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1: Mit André Glatzel. Nach der bundesweiten Störung im Bahnverkehr rollen die ersten Züge wieder. Das hat die Deutsche Bahn mitgeteilt. Es kann aber weiter zu Verspätungen und Ausfällen kommen. Am Abend war der Bahnfunk ausgefallen. In der Folge standen über mehrere Stunden alle Züge in Deutschland still. Was genau die Störung ausgelöst hat, wurde nicht mitgeteilt. Das Renteneintrittsalter soll nur langsam steigen. Ein Teil der Beiträge in Aktien investiert werden. Die Pläne der Bundesregierung zur Rentenreform kommen vielerorts gut an. Trotz einzelner Kritikpunkte haben sowohl einige Sozialverbände als auch Wirtschaftsvertreter das Paket grundsätzlich begrüßt. Die Hitzewelle lässt das Thermometer in Deutschland weiter steigen. Der Deutsche Wetterdienst erwartet in Teilen des Landes heute bis zu 39 Grad. Das stellt auch Hobbysportler vor Herausforderungen. Die Experten raten, viel trinken und sich mit luftiger Kleidung vor der prallen Sonne schützen. Cristiano Ronaldo schreibt WM-Geschichte. Er hat beim 5:0-Erfolg Portugals gegen Usbekistan einen Doppelpack beigesteuert. Der mittlerweile 41-Jährige ist damit der erste Spieler überhaupt, der in 6 verschiedenen Weltmeisterschaften getroffen hat. Im zweiten Abendspiel haben sich England und Ghana 0:0 getrennt.
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1: Mit André Glatzel.
2: Pendler müssen heute Morgen bei der Bahn noch mit Problemen rechnen. Es kann zu Verspätungen und Ausfällen kommen. Nach einer IT-Störung war gestern Abend der Bahnfunk ausgefallen. Mehr als 2 Stunden lang ging deshalb nichts mehr. In der Nacht lief der Bahnverkehr mit einem Notfallsystem wieder an. Ursache der Störung ist noch unklar. Mit einem ungewohnt entschlossenen Auftritt hat die Bundesregierung die Rentenreformpläne vorgestellt. Nach dem eher flach gefallenen Herbst der Reformen könnte also eines der ganz großen Projekte umgesetzt werden. Dadurch könnte Schwarz-Rot wieder Vertrauen aufbauen, sagte uns der Zukunftsforscher Ulrich Reinhardt. Die Hitzewelle hat jetzt ganz Deutschland fest im Griff. Selbst ganz im Norden steigen die Temperaturen heute auf über 30 Grad. Weiter südlich sind auch 40 Grad in Reichweite. Das macht auch Hobbysportler zu schaffen. Das Training sollte am besten früh morgens oder abends eingelegt werden, raten die Experten. Cristiano Ronaldo schreibt WM-Geschichte. Er hat beim 5:0-Erfolg Portugals gegen Usbekistan einen Doppelpack beigesteuert. Der mittlerweile 41-Jährige ist damit der erste Spieler überhaupt, der in 6 verschiedenen Weltmeisterschaften getroffen hat. Im zweiten Abendspiel haben sich England und Ghana 0:0 getrennt.
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1: Mit André Glatzel. Guten Morgen. Wer mit dem Zug heute Morgen zur Arbeit pendelt, muss sich möglicherweise auf Verspätungen und Ausfälle einstellen. Durch eine IT-Störung war der Bahnfunk am Abend ausgefallen. Die Folge: über 2 Stunden lang ging nichts mehr. Tausende Reisende waren betroffen. Was die Störung genau ausgelöst hat, ist noch unklar. Die jetzt offiziell vorgestellten Ideen zur viel diskutierten Rentenreform stoßen vielerorts auf positive Reaktionen. Auch Sozialverbände, Wirtschaft und Opposition können dem Paket im Großen und Ganzen etwas abgewinnen. Etwa beim Anstieg des Eintrittsalters werden aber noch Nachbesserungen gefordert. Die Hitzewelle lässt das Thermometer in Deutschland weiter steigen. Der Deutsche Wetterdienst erwartet in Teilen des Landes heute bis zu 39 Grad. Das stellt auch Hobbysportler vor Herausforderungen. Die Experten raten, viel trinken und sich mit luftiger Kleidung vor der prallen Sonne schützen. Bei der Fußball-WM hat Kroatien wichtige Punkte im Kampf um die K.O.-Runde gesammelt. Die Kroaten gewannen 1:0 gegen Panama. Zuvor hat England gegen Ghana 0:0 gespielt und Portugal mit 5:1 gegen Usbekistan gewonnen.
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1: Ja, schöne guten Morgen. Ja, auch heute an diesem Mittwoch wird es überraschenderweise wieder heiß. Ihr wisst ja Bescheid, so geht's nämlich bis Sonntag weiter.
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2: Mit André Glatzel. Guten Morgen. Pendler müssen heute Morgen bei der Bahn noch mit Problemen rechnen. Es kann zu Verspätungen und Ausfällen kommen. Nach einer IT-Störung war gestern Abend der Bahnfunk ausgefallen. Mehr als 2 Stunden lang ging deshalb nichts mehr. In der Nacht lief der Bahnverkehr mit einem Notfallsystem wieder an. Ursache der Störung ist noch unklar. Mit einem ungewohnt entschlossenen Auftritt hat die Bundesregierung die Rentenreformpläne vorgestellt. Nach dem eher flach gefallenen Herbst der Reformen könnte also eines der ganz großen Projekte umgesetzt werden. Dadurch könnte Schwarz-Rot wieder Vertrauen aufbauen, sagte uns der Zukunftsforscher Ulrich Reinhardt. Die Hitzewelle hat jetzt ganz Deutschland fest im Griff. Selbst ganz im Norden steigen die Temperaturen heute auf über 30 Grad. Weiter südlich sind auch 40 Grad in Reichweite. Das macht auch Hobbysportlern zu schaffen. Das Training sollte am besten früh morgens oder abends eingelegt werden, raten die Experten. Bei der Fußball-WM hat England die vorzeitige Qualifikation für die K.O.-Runde verpasst. Das Team von Trainer Thomas Tuchel spielte gegen Ghana ein torloses Unentschieden. Kroatien hat gegen Panama 1:0 gewonnen. Außerdem setzte sich Portugal gegen Usbekistan mit 5:0 durch.
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3: Aktuell aufgebaute Blitzer sind noch nicht gemeldet.
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3: Es läuft noch, ihr kommt gut durch.
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3: Schönen guten Morgen am Mittwoch.
1: Guten Morgen.
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1: Also rein in den Sommermittwoch mit 3 Hits am Stück.
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1: Hier das Update aus dem RT1 Verkehrscenter. Noch ist nichts gemeldet. Gute Fahrt.

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1: Ja, schöne guten Morgen. Ja, auch heute an diesem Mittwoch wird es überraschenderweise wieder heiß. Ihr wisst ja Bescheid, so geht's nämlich bis Sonntag weiter.
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2: Mit André Glatzel. Guten Morgen. Pendler müssen heute Morgen bei der Bahn noch mit Problemen rechnen. Es kann zu Verspätungen und Ausfällen kommen. Nach einer IT-Störung war gestern Abend der Bahnfunk ausgefallen. Mehr als 2 Stunden lang ging deshalb nichts mehr. In der Nacht lief der Bahnverkehr mit einem Notfallsystem wieder an. Ursache der Störung ist noch unklar. Mit einem ungewohnt entschlossenen Auftritt hat die Bundesregierung die Rentenreformpläne vorgestellt. Nach dem eher flach gefallenen Herbst der Reformen könnte also eines der ganz großen Projekte umgesetzt werden. Dadurch könnte Schwarz-Rot wieder Vertrauen aufbauen, sagte uns der Zukunftsforscher Ulrich Reinhardt. Die Hitzewelle hat jetzt ganz Deutschland fest im Griff. Selbst ganz im Norden steigen die Temperaturen heute auf über 30 Grad. Weiter südlich sind auch 40 Grad in Reichweite. Das macht auch Hobbysportlern zu schaffen. Das Training sollte am besten früh morgens oder abends eingelegt werden, raten die Experten. Bei der Fußball-WM hat England die vorzeitige Qualifikation für die K.O.-Runde verpasst. Das Team von Trainer Thomas Tuchel spielte gegen Ghana ein torloses Unentschieden. Kroatien hat gegen Panama 1:0 gewonnen. Außerdem setzte sich Portugal gegen Usbekistan mit 5:0 durch.
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3: Aktuell aufgebaute Blitzer sind noch nicht gemeldet.
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3: Es läuft noch, ihr kommt gut durch.
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1: Hier das Update aus dem RT1 Verkehrscenter. Noch ist nichts gemeldet. Gute Fahrt.
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0: 6.
1: Heute ist Halbzeitpause. Und nein, es geht nicht schon wieder um Fußball. Heute ist der Gedenktag von Johannes dem Täufer. Dieser Tag markiert genau die Halbzeit zwischen zwei Weihnachtsfesten. Johannes der Täufer war ein schräger Typ. Die Bibel sagt, er habe in der Wüste gelebt, er hat sich in kratziges Kamelhaar gekleidet und sein Essen waren wilder Honig und Heuschrecken. Außerdem war er der Cousin von Jesus. Schon bevor Jesus öffentlich auftritt, predigt Johannes in der Wüste und tauft Leute im Jordan. Auch Jesus ließ sich von ihm taufen. Johannes war ein Wegbereiter. Er rief Menschen dazu auf, innezuhalten und sich auf das Wesentliche zu besinnen. Er hört nie auf, die Leute daran zu erinnern, worauf es wirklich ankommt, und fordert die Mächtigen auf, anders zu leben. Friedlicher, Gott zugewandter und einfacher. Wie wäre es heute mal mit einer Halbzeitpause nach Johannes? Mitten im geschäftigen Alltag des Jahres, irgendwo zwischen Vorrundenspielen 49 und 54, wäre doch ein guter Zeitpunkt, um zu überlegen, wo liegt mein Mittelpunkt? Was ist mir wirklich wichtig im Leben? Worauf kommt es an? Und auch, brauche ich wirklich so viele Geschenke zu Weihnachten? Kurz vor 6, euer evangelischer Pfarrer Andi Gatz.
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8: Ja, wer jetzt so früh am Morgen das Haus verlässt, hat noch die angenehmsten Stunden des Tages erwischt. Später sonnig und wieder richtig heiß mit 33 Grad Top-Temperatur.
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9: Franziska Megerle ist bei uns. Guten Morgen.
10: Guten Morgen. Morgen.
9: Letzte Nacht gab es ein Riesenchaos bei der Deutschen Bahn. In fast ganz Deutschland ging gar nichts mehr. Was war denn da bitte los?
10: Ja, bei der Bahn gab es eine technische Panne. Der Funk ist ausgefallen. Zwischen 10:30 und 12:30 in der Nacht ging erstmal gar nichts mehr. In Augsburg, in München, in Hamburg. In München hat es auch die S-Bahnen getroffen. Auch die Bahnschalter waren entsprechend komplett überlastet. Die ersten Züge sind jetzt in der Nacht wieder angerollt. Aber auch jetzt am Morgen gibt es immer noch Verspätungen und Ausfälle.
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10: In Augsburg ist die Freude über die Milliarden aus München riesig. Der Freistaat hat gestern den Weg für den Uniklinik-Neubau freigemacht. Oberbürgermeister Florian Freund spricht von einem historischen Tag für die Stadt. Er wolle jetzt alles daran setzen, dass die Planungen zügig vorankommen. Auch die Uniklinik freut sich über Planungssicherheit für das Großbauprojekt. Vom Freistaat kommen 5 Milliarden Euro. Die neue Großklinik soll mit mehr als 1500 Betten im EU-Vergleich in der Spitzenmedizin mithalten können. Daran hängen in Augsburg, Stadt und Land auch viele Arbeitsplätze. Deutschland steuert auf einen neuen Hitzerekord im Juni zu. Der Deutsche Wetterdienst rechnet im Südwesten bis zum Ende der Woche mit bis zu 41 Grad. Aktuell sind laut DWD auch bei uns die Nächte zu warm. Gerade in den Städten kühlt es in der Nacht kaum runter. Die Hitzeglocke über Europa macht vielen Ländern aktuell zu schaffen. Frankreich ächzt unter bis zu 44 Grad. Aktuell werden auch die Atomkraftwerke gedrosselt, weil sie die Flüsse zu sehr aufheizen. 1:0 für Kroatien gegen Panama bei der Fußball-Weltmeisterschaft. England hat dagegen enttäuscht. Trotz Superstürmer Harry Kane kam die Mannschaft gegen Ghana nicht über ein 0:0 Unentschieden hinaus. Portugal hat seinen ersten Sieg eingefahren. Am Ende stand es 5:0 gegen Außenseiter Usbekistan.
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9: Wunderschönen guten Morgen, wenn ihr schon unterwegs seid. Ein Blitzeranhänger ist gemeldet in der Egerländerstraße in Königsbrunn und in der Altenfurter Straße in Schrobenhausen-Mühlried, damit auch schon kontrolliert.
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9: Der Verkehr läuft doch noch. Gute Fahrt.
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9: Servus, schönen guten Morgen.
8: Einen wunderschönen guten Morgen.
9: Es wird auch heute ein heißer Tag. Wir schicken euch mit ganz viel Musik in den Mittwoch. Sommerliches darf nicht fehlen. Enrique Iglesias, Supermela Radio.
8: So schaut's aus. Und der gehört zu eurem Morgen wie der erste Kaffee. Der Schulte-Michi. 5 a.m. kommt gut in diesen Mittwoch.

0: Guten Morgen, hier ist eure RTL1 Morgenshow um 10 nach 6.
1: Guten Morgen.
0: Alle lieben Carlo. Ja, es ist einfach so.
1: Unser Studiohund jetzt. Also eigentlich ist es ja mein Carlo, mein Hund. Mhm. Und ich glaube, der bekommt jetzt inzwischen schon Fanpost, oder?
0: Das ist ja Wahnsinn. Das hat auch seinen Grund. Wir fühlen ja alle mit Carlo, weil wir wissen, wie aktiv du bist. Kannst du bitte nochmal erzählen, was du gemacht hast? Ich weiß es ja schon.
1: Also ich bin 15 Kilometer gestern mit dem Mountainbike durch den Wald zum Tennistraining, habe da eine Stunde Tennistraining gehabt und bin dann natürlich die 15 Kilometer wieder zurückgeradelt.
0: Das ist wild, muss ich sagen, bei den Temperaturen. Keiner kann mit deinem Energielevel mithalten und besonders Carlo nicht, der ist ja jetzt schon 14. Er denkt sich jeden Tag seinen Teil, du willst einfach nur chillen, sagt er sich, und dann kommt sie wieder daher.
1: Jetzt komm, Carlo, auf! Los geht's, Carlo!
2: Nein, ich will nicht. Ich sehe es genau. Die hat doch schon wieder ihre Laufschuhe an. Ich habe keine Laufschuhe. Ich habe im Internet nachgeguckt. Es gibt auch gar keine Laufschuhe für Hunde. Warum wohl? Aber was es im Internet gibt, Hundeklos für drinnen. Ich müsste also eigentlich gar nicht raus.
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0: Es ist 6:13 Uhr. Schönen guten Morgen. Das Update aus dem RT1 Verkehrscenter. Augsburg reingekommen. Die Rumplerstraße ist wieder blitzgefährlich zur Haunstetter Straße. Schrobenhausen-Mühlried in der Altenfurter Straße wird geblitzt und in Königsbrunn in der Egerländer. Da steht ein Blitzeranhänger. Der Verkehr läuft noch. Gute Fahrt euch.
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2: Also Besserwisser mag ja eigentlich keiner. Aber den Mr. Know-It-All,
0: der weiß es,
2: von Teddy Swims, okay, den mögen wir sehr. Bringt euch entspannt in den Mittwoch hier bei RTL 1. 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

0: ist eure RT1 Morgenschau. Mittwoch, servus,
1: guten Morgen.
0: Morgen geht's dann auch los mit den Augsburger Sommernächten. Ha. 3 Tage wird die Stadt durchdrehen, auch wenn es warm wird. Aber es sind ja Sommernächte, nicht Sommernachmittage.
1: So.
0: Zigtausende von euch werden hingehen nach dem Motto Fun, feiern, Freunde treffen. Wir freuen uns natürlich auch mega.
1: Total. Und nach den Sommernächten ist ja dann auch schon wieder vor Kaltenberg.
0: Ja.
1: Das ist einfach die nächste Sensation. Also eventmäßig, ne? Ich meine, wir haben halt einfach das größte Ritterfestival der Welt direkt vor der Haustür. 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
0: 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Guten Morgen.
2: Morgen.

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10: Der Sommer hat den Tempomat eingelegt. Auch heute wieder viel Sonne und 33 Grad Top-Temperatur.
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11: Franziska Megal ist bei uns. Guten Morgen.
12: Guten Morgen.
10: Morgen.
11: Dass es beim TSV 1860 München immer wieder mal Chaos gibt, das haben wir alle schon mitbekommen. Jetzt ist der Verein offiziell pleite.
12: Ja, der Verein hat am späten Abend gestern Insolvenz eingereicht. Es fehlen mehr als 7 Millionen Euro. Gestern Nachmittag ging es wohl mit Last-Minute-Angeboten des Investors nochmal hin und her. Aber laut Medienberichten war das wohl keine stabile Basis. Das wollte man dann wohl nicht. 1860 ist ja aus der dritten Liga zwangsabgestiegen. Und jetzt prüft ein Insolvenzverwalter, wie es weitergehen kann.
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12: Auf den Augsburger Sommernächten wird die Polizei noch nicht mit Elektroschockern unterwegs sein. Für ein Pilotprojekt werden die Stadtpolizisten ja gerade mit Tasern ausgebildet, um auf Streife gehen zu können. Sascha Wieser von der Polizei Augsburg Mitte.
13: Dann werden wir den auch einsetzen. Wir haben uns aber dafür entschieden, dass wir den zu den Augsburger Sommernächten noch nicht einsetzen werden. Das Ganze wird etwa ab 1.7. oder Anfang Juli stattfinden.
12: Taser sollen Polizisten schützen. Die Wirksamkeit ist laut Kritikern aber fraglich. Bei den Sommernächten werden ab Donnerstag 120.000 Besucher erwartet. Bei der Deutschen Bahn läuft der Zugverkehr jetzt am Morgen langsam wieder an. In der Nacht standen und saßen viele Bahnkunden in Augsburg, München oder Hamburg lange an den Bahnsteigen. Der Funk war ausgefallen, die Züge standen deutschlandweit 2 Stunden still. Gegen 12:30 konnten die ersten wieder anrollen, aber heute Morgen im Berufsverkehr kann es immer noch zu Verspätungen kommen. Spargel gibt es erst im nächsten Jahr wieder. Mit dem heutigen Johannitag endet traditionell die Saison rund um Schrobenhausen. Einige Spargelbauern haben ja schon Anfang des Monats aufgehört zu stechen. Die Saison ging schon früher los. Der Spargelverband ist insgesamt zufrieden, auch wenn die erste Hitzewelle rund um Pfingsten dem Gemüse zugesetzt hat. Spargel ist weiterhin das beliebteste Gemüse in Deutschland.
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11: Neuer Blitzer in Königsbrunn in der Gartenstraße und in der Egerländerstraße steht auch einer. In der Egerländerstraße ist ein Blitzeranhänger. Dann haben wir Schrobenhausen, Mühlried, Altenfurter Straße und Augsburg-Rumpler-Straße zur Haunstetter.
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11: Noch sieht's gut aus, der Verkehr läuft.
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11: Hallo, guten Morgen.
10: Schönen guten Morgen.
11: Es ist eine Hitzewoche, auf jeden Fall. Jeden Tag Temperaturen deutlich über 30. Mhm. Und wenn ihr jetzt diesen Satz, den sagt ja gerade jeder, puh, ist das heiß,
10: ja,
11: oder
10: stimmt,
11: ist mir heiß, nicht mehr hören könnt, wir haben eine Lösung für euch. Was kann man sonst sagen in 20 Minuten?
10: Und mit ihm träumen wir uns jetzt erstmal gedanklich ans Meer oder an den See. Wir hängen unsere Füße ins Wasser und kühlen uns ganz schön ab. So geht's ganz entspannt rein in diesen Mittwochmorgen. Harry Styles, American Girls, hier bei Hitradio RT1.

0: Hier ist Hitradio RT1, unser Versprechen. Wir haben alle zusammen viel, viel Spaß bei den Augsburger Sommernächten. Die starten morgen.
1: Mega viel Bock. Also ich freue mich schon seit Ewigkeiten darauf. Jetzt fällt es ja auch noch genau auf den letzten WM-Gruppenspieltag. Was kann es bitte Geileres geben? Sommernächte und Fußball zugleich. Einfach geil.
2: Das stimmt. Das ist dann irgendwie noch mehr Gemeinschaftsgefühl. Ich freue mich auch schon wahnsinnig, weil ich glaube, ein fetteres Stadtfest gibt es einfach nirgends, oder? Nö.
0: Dieses Jahr haben wir von Hitradio RT1 noch eine tolle Überraschung für euch. Wir wollen es ja endlich mal sagen, ja! Aber der Chef hat ja gesagt, das dürft ihr vor morgen nicht machen.
2: Nee, er hat es uns verboten. Sag mal doch ganz ehrlich, wie es ist. Mhm. Aber was wir verraten dürfen, so eine Aktion hat es so noch nie gegeben. Morgen.
0: Morgen
2: 7:10 dürfen wir es euch endlich verraten.
0: Jetzt sofort gibt's richtig geile Musik. Hier ist Bibi Rexha bei Hitradio RT1 New Religion 6:41 Uhr.

0: 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Schönen guten Morgen.
1: Guten Morgen.
0: Das Update aus dem RT1 Verkehrscenter. Augsburg von Kobrestraße gemeldet, dann noch die Rumplerstraße zur Hauenstädter. In Schrobenhausen-Mühlried ist es die Altenfurter Straße. In Gersthofen steht in der Schubertstraße noch der Blitzeranhänger. In Königsbrunn wird noch geblitzt in der Gartenstraße. Und dann haben wir noch die Kurt-Schumacher-Straße in Augsburg.
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0: Schönen guten Morgen am Mittwoch. Servus.
1: Guten Morgen.
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2: Puh, ist das heiß. 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
12: So, falls ihr euch gleich fragt, ob ich aus Versehen die Wettermoderation von gestern performe, nein, es wird nur einfach schon wieder sonnig heute und heiß mit 33 Grad Top-Temperatur.
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12: Franziska Megelis, schönen guten Morgen.
13: Guten Morgen.
14: Guten Morgen.
12: Ja, ganz viele haben das Video gerade in der Timeline. Ein riesiger Bienenschwarm macht gerade Texas unsicher.
13: Ja, genau, da ist ein LKW umgekippt und der hatte ausgerechnet Bienenvölker geladen. Insgesamt über 400 Bienenstöcke. Millionen Tiere sind da panisch ausgeschwärmt. Auf Bildern ist zu sehen, wie riesige Bienenschwärme in Bäumen hängen. Menschen in weißen Schutzanzügen versuchen, die wieder einzusammeln. Es wird laut Experten aber wohl noch einige Zeit dauern, bis alle Bienen aus dem Gebiet wieder eingesammelt sind.
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13: Ein massiver Einsatz von Polizei und Rettungskräften in Augsburg-Oberhausen hat in der Nacht für Aufregung gesorgt. Eine Person musste gerettet werden. Gegen 20 Uhr rückten allein knapp ein Dutzend Polizeiautos im Bereich Ulmer Straße-Lauginger Straße an. Auch die Augsburger Berufsfeuerwehr war mit Höhenrettern im Einsatz. Der Bereich wurde komplett für Autos und Fußgänger gesperrt. Busse und Straßenbahnen mussten umdrehen oder wurden umgeleitet. Eine Gefahr für Umstehende bestand laut Polizei nicht. Die Straße konnte nach einigen Stunden wieder freigegeben werden. Die Erleichterung bei vielen Bahnpendlern ist groß. Jetzt am Morgen fahren die Züge wieder größtenteils, auch wenn es immer noch zu Verspätungen und Ausfällen kommt. In der Nacht ist bei der Deutschen Bahn der Funk ausgefallen. Tausende Menschen sind gestrandet, weil kein Zug mehr fahren konnte. Die Bahn hat viele Taxi- und Hotelgutscheine verteilt. Deutschland steuert auf einen neuen Hitzerekord zu. Der Deutsche Wetterdienst rechnet im Südwesten bis zum Ende der Woche mit bis zu 41 Grad. Aktuell sind laut DWD auch bei uns die Nächte viel zu warm. Gerade in Städten kühlt es kaum runter. Die Hitzeglocke über Europa macht vielen Ländern zu schaffen. Frankreich ächzt unter 44 Grad. Jetzt werden auch die Atomkraftwerke gedrosselt, weil sie die Flüsse zu sehr aufheizen.
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15: 7:02 ist es. Neue Blitzer für euch in Augsburg an der Blauen Kappe Richtung Stadteinwärts, Zugspitzstraße Richtung Lechhausen, Kurt-Schumacher-Straße von Kobrez-Straße und die Rumpler-Straße zur Hauenstädter Straße. Dann habe ich noch Königsbrunn, die Gartenstraße und Schrobenhausen-Mühlried in der Altenfurter Straße.
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15: Vorsicht, A8 Richtung Stuttgart, an der Einfahrt Neuses oder dazwischen, zwischen Neuses und Adelsried liegen Gegenstände auf der Fahrbahn. Und Augsburg B17 Richtung Landsberg, da gab es vor der Ausfahrt Kobelweg einen Unfall, da gibt's Stop and Go.
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15: Hallo, guten Morgen.
12: Guten Morgen.
15: Rein geht's mit einer absoluten Powerfrau. Wir feiern mit euch die 2000er. Und Beyoncé ist gemeint. Halo gibt's gleich für euch.
12: Yes. Und der brennt sich direkt in euren Kopf. Der gute Laune-Ohrwurm für euren Mittwoch kommt von Alex Warren. Das ist der Fever Dream.

0: 11:55 bei eurer RT1 Morgenshow.
1: Guten Morgen.
0: Vielleicht habt ihr es ja gestern verpasst. Kann sein.
1: Ja, na klar.
0: Ist nicht schlimm. Aber wir pflanzen euch auch heute Morgen gerne wieder einen Ohrwurm ein. Es geht um diesen einen Ohrwurm. Jeder redet drüber. Ja. Jeder.
2: Du bist gut genug.
0: Ja.
2: Du bist gut genug.
0: Es geht um diesen Song, das ist der Refrain vom Song Gut genug.
1: Ganz genau. Und der geht auf Social Media sowas von ab, und zwar nicht nur bei uns, sondern eben weltweit, zum Beispiel in Amerika. Die verstehen unsere Sprache zwar nicht, singen den Song aber trotzdem nach.
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0: Ja. Und weil es sehr viele kreative Menschen bei Social Media gibt, wird der Song einfach mal umgetextet und in eine neue Situation reingedrückt. Also er wird angepasst. Also zum Beispiel habe ich jemanden gesehen, der filmt sich in den Bergen und dann kommt das hier.
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1: Oh.
2: Arbeitszeitbetrug.
1: Das ist schön, weil mittlerweile gibt es ja wirklich Versionen für jeden Anlass. Ja. Zum Beispiel, wenn der Kollege in den Urlaub fliegt.
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0: Ja.
1: Ja.
0: Diese Version geht übrigens, wenn ihr beim Baden wieder zu lange in der Sonne liegt.
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1: Einen habe ich auch noch.
0: Ja, einen haben wir noch.
1: Also, wir kennen es alle, wenn wir beim Einkaufen oder am Urlaubsbuffet sind.
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0: Mein Gott, ja.
1: Die sind alle so gut, ganz ehrlich, ich kann diesen Song eigentlich schon gar nicht mehr normal hören.
0: Also, dann hören wir ihn nochmal normal. Der Ohrwurm des Sommers natürlich hier bei uns bei RTL 1.

0: Hier ist das Update aus dem RT1 Verkehrscenter. In Augsburg wird geblitzt an der Blauen Kappe Richtung Stadteinwärts. In der Zugspitzstraße hoch Zoll Richtung Lechhausen rein. Dann haben wir noch die von Kobresstraße, die Rumplerstraße zur Hauenstädter, Königsboden, Gartenstraße und Egerländerstraße. Und in Gersthofen die Schubertstraße. Ansonsten B17 Unfallstelle geräumt, aber dennoch der übliche Stop-and-Go-Verkehr.
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2: Bei mir zuckt's da sofort. Ich hab instantly gute Laune bei Bruno Mars. 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

0: Hier ist euer Hitradio RT1, 7:21 Uhr. Schönen guten Morgen.
1: Guten Morgen.
0: Hey, nicht, dass wir das vergessen heute. Wie feiert ihr den heutigen Mittwoch? Eher ruhig zu Hause oder doch größer mit allem drum und dran?
2: Normalerweise treffe ich mich mit Freunden.
3: Glitzerkleidung an und los geht's.
4: Anstoßen, umarmen, dem Mädchen Bussi geben.
5: Also um 0 Uhr, da knallen die Sektkorken und ja, dann umarmt man sich und dann wird noch ein bisschen gefeiert und dann geht man weg.
0: Ja, das macht man halt an Silvester. Sind die nicht ganz sauber bei RTL? Was ist wie Silvester? Heute ist Spargel-Silvester, meine Damen und Herren. Das ist wirklich, so nennt man das offizielle Ende der Spargelzeit, weil heute der letzte Tag der Spargelernte ist.
1: Oh
0: Mann. Ich finde das so cool. Traditionell ist es halt heute der Johannistag, 24. Juni. Und deswegen feiern wir heute alle irgendwie Spargel-Silvester.
1: Und ich habe definitiv viel zu wenig Spargel gegessen. Mal wieder, so ist es. Na gut, zum Abschluss noch ein schönes Spargelfondue oder ein klassisches Spargel-Raclette und dann tschüss, bis nächstes Jahr. Ja. Ihr hört Hitradio RT1 und wir sagen zum Spargel:
6: Baby!

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9: Die Eiswürfelproduktion läuft weiter auf Hochtouren, denn auch heute gibt's wieder Sonne satt und hochsommerliche 33 Grad Top-Temperatur.
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10: Franziska Megerle ist bei uns. Guten Morgen.
11: Guten Morgen.
9: Morgen.
10: Letzte Nacht gab es ein Riesenchaos bei der Deutschen Bahn. In fast ganz Deutschland ging gar nichts mehr. Was war denn da bitte los?
11: Ja, bei der Bahn gab es eine technische Panne. Der Funk ist ausgefallen. Zwischen 10:30 und 12:30 in der Nacht ging erstmal gar nichts mehr. In Augsburg, in München, in Hamburg. In München hat es auch die S-Bahnen getroffen. Auch die Bahnschalter waren entsprechend komplett überlastet. Die ersten Züge sind jetzt in der Nacht wieder angerollt. Aber auch jetzt am Morgen gibt es immer noch Verspätungen und Ausfälle.
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11: Auf den Augsburger Sommernächten wird die Polizei noch nicht mit Elektroschockern unterwegs sein. Für ein Pilotprojekt werden die Stadtpolizisten ja gerade mit Tasern ausgebildet, um auf Streife gehen zu können. Sascha Wieser von der Polizei Augsburg Mitte.
12: Dann werden wir den auch einsetzen. Wir haben uns aber dafür entschieden, dass wir den zu den Augsburger Sommernächten noch nicht einsetzen werden. Das Ganze wird etwa ab 1.7. oder Anfang Juli stattfinden.
11: Taser sollen Polizisten schützen. Die Wirksamkeit ist laut Kritikern aber fraglich. Bei den Sommernächten werden ab Donnerstag 120.000 Besucher erwartet. Kommt das Social-Media-Verbot für Kinder und Jugendliche? Eine Expertenkommission legt heute ihre Empfehlungen bei der Bundesregierung vor, wie Jugendschutz im Netz funktionieren kann. Seit Monaten wird in Deutschland über ein TikTok- und Instagram-Verbot unter einer bestimmten Altersgrenze gestritten. Australien hat das ja schon eingeführt und auch Frankreich und Großbritannien wollen nachziehen. Als schwierig gilt unter anderem die Kontrolle eines solchen Verbots. Autos werden immer größer. Die deutsche Umwelthilfe schlägt deshalb Alarm. Sie fordert ein Verbot von großen Geländewagen wie SUVs und Pickups in den Innenstädten. Die seien gefährlicher für Fußgänger und Fahrradfahrer und blockieren teils mehrere Parkplätze. In Paris müssen sehr große Autos deutlich mehr fürs Parken zahlen.
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10: Schönen guten Morgen an alle, die unterwegs sind. Es wird geblitzt in Augsburg an der Blauen Kappe, in der Rumplerstraße zur Hauenstädter, neu, der Kobelweg Richtung Stadteinwärts, die Zugspitzstraße Richtung Lechhausen, die Kurt-Schumacher-Straße und von Kobrisch-Straße. Dann zweimal Königsbrunn, Gartenstraße und Egerländerstraße und noch neu reingekommen die B300 zwischen Kübau Mühlbach und Peutenhausen.
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10: Auch heute Morgen sehr dichter Berufsverkehr an den üblichen Stellen. Kommt gut an.
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10: Und es ist was Unglaubliches passiert. Ramona hat versehentlich, muss man wirklich dazu sagen, ein Fußballergebnis richtig getippt. Erzähl's.
9: Ja, also ich habe ja null Ahnung von Fußball, was mich gar nicht so interessiert. Aber ich habe mir vorgenommen, den WM-Spielplan zu führen. Mhm. Und da habe ich am Montag schon das Ergebnis vom Spiel England-Ghana eingetragen. Aus Versehen, weil die haben da ja noch gar nicht gespielt. Ich habe 0-0 geschrieben. Und wie ist das Spiel gestern Abend ausgegangen?
10: Ja, ich weiß es. 0-0. Ganz genau. Mann, hey. Also hast du doch irgendwie ein bisschen Ahnung.
9: Ja, ich habe ein Fußballgefühl.
10: Aus Versehen,
9: ne?
10: Ahnung. Wir schauen, was dein Gefühl morgen dann beim Deutschlandspiel sagt. Jetzt gehen wir aber erstmal rein in diesen Mittwoch. Und das machen wir natürlich mit ganz viel Musik. Felix Jähn, Michael Schulte und Taylor Swift. Jetzt drei Hits am Stück bei RT1.

0: Rein in euren Mittwoch mit Hitradio RT1. Guten Morgen.
1: Guten Morgen, hallo.
0: 7.41 Uhr ist es. Noch muss die Klimaanlage im Auto nicht Gas geben, erst später dann so Vollgas. Und genauso ist dann auch der nächste beste aktuelle Hit. Startet total easy und locker und zieht euch dann so richtig mit. Ich rede von Olivia Rodrigo gleich mit Drop Dead.
1: Ganz entspannt. Ganz entspannt ist auch Carlo. Es ist wirklich so, alle lieben ihn hier.
0: Ich habe das Gefühl, der bekommt inzwischen Fanpost. Mein Hund Carlo.
1: Ja, das Schöne ist, wir fühlen ihn ja alle, weil wir wissen, er ist ja schon ein Hundeopa mit 14, aber du bist super aktiv. Erzähl bitte noch mal kurz, was du gestern so gemacht hast bei dem Wetter.
0: Ich bin 15 Kilometer mit dem Mountainbike durch den Wald zum Tennistraining geradelt, habe dann eine Stunde Tennis gespielt und bin dann die 15 Kilometer wieder zurückgeradelt.
1: Du kannst dir vorstellen, dass das Carlo jetzt nicht ganz so prickelnd findet und der denkt sich da seinen Teil. Und ich weiß ja, was er sich denkt.
0: Jetzt komm, Carlo, auf! Los geht's, Carlo!
2: Nein, ich will nicht. Ich sehe es genau. Die hat doch schon wieder ihre Laufschuhe an. Ich habe keine Laufschuhe. Ich habe im Internet nachgeguckt. Es gibt auch gar keine Laufschuhe für Hunde. Warum wohl? Aber was es im Internet gibt, Hundeklos für drinnen. Ich müsste also eigentlich gar nicht raus.
3: Ja, genau. Ja. 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

0: Hier ist euer Hitradio RT1 mit dem Update aus dem RT1 Verkehrscenter. Geblitzt wird unter anderem an der B300 zwischen Kübach und Peutenhausen in Augsburg, an der Blauen Kappe, Zugspitzstraße Richtung Lechhausen, Rumplerstraße zur Hauenstädter und Kobelwegstadt einwärts. Dann haben wir noch die von Kobrestraße und in Königsbrunn die Gartenstraße. Ansonsten sehr, sehr dichter Berufsverkehr, besonders auf der B17 von Gersthofen Richtung Landsberg runter.
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2: Heute gilt erst arbeiten, dann abkühlen und wir powern euch durch, zusammen mit den Imagine Dragons.
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0: Also da darf man schon ein bisschen stolz sein. 7:50 ist es, hier ist eure RT1 Morgenshow. Die Augsburger Sommernächte gelten nämlich als das größte Stadtfest in ganz Bayern.
1: Das ist natürlich auch das Geilste.
0: Ja, natürlich. Morgen ist es dann wieder soweit, Donnerstag geht's los. 3 Abende insgesamt. Fun, Feiern, Freunde treffen ist das Motto. Es gibt so 16 Bühnen, es gibt so wahnsinnig viele Künstler, die auf euch warten. Also das sind natürlich DJs oder Bands oder andere Künstler, die auf den Bühnen stehen. Dazu gibt's dann 100 Essens- und Getränkestände, da wird man auf jeden Fall fündig.
1: Wir freuen uns, aber die ganzen Bühnen, Bars und Stände, die müssen natürlich auch noch aufgebaut werden.
0: Ja.
1: Wie läuft's denn bisher? Wird alles fertig?
2: Na klar, wird alles fertig, wie jedes Jahr, auch wenn es sehr heiß ist diesmal.
0: Ja.
1: Und deswegen, weil es sehr heiß ist, haben wir gestern die fleißig Schaffenden auch versorgt, und zwar mit jeder Menge Spezi Energy, damit die nicht umfallen.
0: So
1: gell?
0: Ist richtig. Und wir haben ja noch eine geile Aktion für euch vorbereitet. Morgen früh dürfen wir es endlich sagen.
1: Ja.
0: Um 7:10 hier in eurer RT1 Morgenshow nicht verpassen. Jetzt gibt's Ed Sheeran und Camera.

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5: Der Sommer hat den Tempomat eingeschaltet. Auch heute wieder viel Sonne und 33 Grad Top-Temperatur.
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6: Franziska Megalis bei uns. Guten Morgen.
7: Guten Morgen.
5: Morgen.
6: Dass es beim TSV 1860 München immer wieder mal Chaos gibt, das haben wir alle schon mitbekommen. Jetzt ist der Verein offiziell pleite.
7: Ja, der Verein hat am späten Abend gestern Insolvenz eingereicht. Es fehlen mehr als 7 Millionen Euro. Gestern Nachmittag ging es wohl mit Last-Minute-Angeboten des Investors nochmal hin und her. Aber laut Medienberichten war das wohl keine stabile Basis. Das wollte man dann wohl nicht. 1860 ist ja aus der dritten Liga zwangsabgestiegen. Und jetzt prüft ein Insolvenzverwalter, wie es weitergehen kann.
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7: In Augsburg ist die Freude über die Milliarden aus München riesig. Der Freistaat hat gestern den Weg für den Uniklinik-Neubau freigemacht. Oberbürgermeister Florian Freund spricht von einem historischen Tag für die Stadt. Er wolle jetzt alles daran setzen, dass die Planungen zügig vorankommen. Auch die Uniklinik freut sich über Planungssicherheit für das Großbauprojekt. Vom Freistaat kommen 5 Milliarden Euro. Die neue Großklinik soll mit mehr als 1500 Betten im EU-Vergleich in der Spitzenmedizin mithalten können. Daran hängen in Augsburg Stadt und Land auch viele Arbeitsplätze. Der Güterbahnverband kritisiert die Deutsche Bahn wegen des deutschlandweiten Stillstands in der Nacht. Wegen einer technischen Panne ging 2 Stunden lang nichts mehr. Weder bei der DB noch bei den privaten Zuganbietern. Jetzt am Morgen fahren die Züge wieder größtenteils regulär. Es kann aber immer noch zu Verspätungen und Ausfällen kommen. Der Verband fordert, das muss jetzt aufgearbeitet werden. Die Rekordhitze hat uns weiter fest im Griff. Immer mehr Länder melden Rekordtemperaturen und auch Deutschland könnte Ende der Woche den Juni-Hitzerekord knacken. Heute und morgen warnt das Bundesamt für Strahlenschutz vor den höchsten UV-Werten des Jahres, vor allem bei uns im Süden. Vor allem für Kinder ist der Sonnenbrand gefährlich. Immer mehr Städte und Gemeinden, wie zuletzt auch München, rufen zum Wassersparen auf.
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6: Es ist 8:02. Neuer Blitzer an der B16 zwischen Burgheim und Rheinem-Lech. Dann B300 zwischen Kübach und Peutenhausen wird kontrolliert. In Augsburg Rumplerstraße, Kobelweg an der Blauen Kappe, Zugspitzstraße Richtung Lechhausen rein, von Kobrestraße. Dann habe ich zweimal Königsbrunn, die Gartenstraße und die Egerländer und in Schrobenhausen-Mühlried in der Altenfurter Straße.
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6: Nach wie vor Stau auf der B17 Richtung Landsberg ab der Autobahnabfahrt Augsburg West bis nach Göggingen runter.
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6: Hallo, guten Morgen.
5: Schönen guten Morgen.
6: Dieser Song hat schon ein paar Jährchen auf dem Buckel, aber er ist dank Social Media wieder richtig viral gegangen. Wir reden von Sarah Larsson, Lush Life. Da lässt sie immer auf der Bühne bei den Konzerten einen Fan mittanzen.
5: Ja.
6: Das ist so großartig.
5: Mega.
6: Spielen wir euch gleich, gell?
5: Und jetzt drücken wir euren Schalter mal auf Arbeitsmodus. Und mit ihm macht's mega Spaß. Hier ist Kate für euren Mittwoch.
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0: Sophie and the Giants bei Hitradio RT1 mit Loser.
1: Guten Morgen.
0: Guten Morgen. Wir sind aber alle Gewinner. Alle, die auf die Sommernächte gehen, haben jetzt schon Spaß, oder? Morgen geht's los.
2: Mega viel Bock. Also ich freue mich schon seit Ewigkeiten darauf. Jetzt fällt es ja auch noch genau auf den letzten WM-Gruppenspieltag. Was kann es bitte Geileres geben? Sommernächte und Fußball zugleich. Einfach
1: ja,
2: geil.
1: Also ja, noch mehr Gemeinschaftsgefühl, das wir da haben. Und ich glaube, ein fetteres Stadtfest gibt's nirgends, oder?
0: Ja. RT1 hat dieses Jahr noch eine große Überraschung für euch. Wir wollen es ja endlich mal erzählen, aber der Chef hat's ja verboten. Erst morgen.
1: Leider, Mann. Aber so viel. Das hat's noch nie gegeben. Und Gott sei Dank, morgen um 10 nach 7 dürfen wir es euch endlich verraten. Also einschalten eure RT1 Morgenshow.

0: hier ist das Update aus dem RT1 Verkehrscenter. Aktuell geblitzt an der B16 zwischen Burgheim und Rhein. B300 zwischen Kübach und Peutenhausen. In Augsburg-Rumplerstraße, Kobelweg oder an der Blauen Kappe. In Königsbrunn ist es die Gartenstraße und die Egerländerstraße. Der Verkehr normalisiert sich so ganz langsam.
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2: So, und ich trinke gerade am Morgen eine schwedische Blaubeere und ihr bekommt von mir jetzt einen norwegischen DJ.
0: Oh Mann, ja.
2: Beides gut, hier ist Kygo und Save My Love bei Radio RT1. Guten Morgen.

0: Schönen guten Morgen am Mittwoch. Servus.
1: Guten Morgen.
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2: Puh, ist das heiß. Ich schwitze, ich schwitze. Puh, ist das heiß. Oh je, so eine Hitze.
1: Also niemand will ja über schönes Sommerwetter meckern, aber es ist schon verdammt heiß, oder?
0: Und deshalb präsentieren wir euch drei Sätze, die ihr statt
2: Puh, ist das heiß
0: sagen könnt.
1: Ich war kurz draußen. Mein Deo hat gekündigt und eine Therapie angefangen.
0: Wenn ich mich noch langsamer bewege, stehe ich offiziell unter Denkmalschutz.
1: Und ich wohne in einer Dachwohnung. Wenn ich heiß dusche, ist das Wasser kalt.

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1: 20 vor 9, hier ist eure RTL 1 Morgenshow.
2: Guten Morgen.
1: Und das macht überhaupt gar nichts, gar nichts. Es ist überhaupt nicht schlimm, wenn ihr das gestern nicht gehört habt bei uns. Deswegen machen wir das heute gern nochmal mit diesem Ohrwurm, den wir euch eingepflanzt haben. Falls es nicht schon passiert ist, denn es geht um diesen Song.
3: Du bist gut genug. 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
2: Der geht gerade auf Social Media total ab und das nicht nur bei uns, sondern eben weltweit. Zum Beispiel auch in Amerika. Die verstehen zwar unsere Sprache nicht, aber die singen den Song trotzdem nach.
4: Du bist gut genug. Du bist gut genug.
1: Es ist einfach so
2: geil.
1: Süß. Und weil es so viele kreative Menschen bei Social Media gibt, wird der Song einfach mal auch auf Deutsch umgetextet. Mhm. Und an eine neue Situation angepasst. Also zum Beispiel, da filmt sich jemand wunderschön in den Bergen.
3: Arbeitszeitbetrug.
1: Ja.
2: Ich finde es super, da gibt es mittlerweile so viele Versionen, eigentlich für jeden Anlass. Zum Beispiel hier, wenn der Kollege in den Urlaub fliegt.
3: Ich wünsche dir einen guten Flug.
1: Ja klar, das passt. Und diese Version ist übrigens für alle, die beim Baden wieder zu lange in der Sonne liegen.
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2: Ja.
3: Das ist braun genug.
1: Haben wir noch einen? Einen haben wir
2: noch.
1: Ich
2: hätte noch einen und ich ist mit meinem Favorit. Ich finde es so lustig. Wenn wir beim Einkaufen sind, beziehungsweise hungrig beim Einkaufen
1: ja.
2: sind und vor dem Süßigkeitenregal stehen oder an diesem ellenlangen Buffet im Urlaub.
3: Du bist fett genug.
1: Ich finde das großartig. Ja, ja, ein bisschen Selbstironie schadet nicht.
2: Natürlich. Ich kann den Song fast schon gar nicht mehr normal hören.
1: Na, dann hören wir ihn doch nochmal normal.
3: Du bist gut genug.
1: Da ist er. Gut genug.
3: Du bist gut genug.
1: Der Sommer-Ohrwurm 2026.

0: Schönen guten Morgen. Hier ist das Update aus dem RT1 Verkehrscenter. Wir haben Blitzer für euch in Augsburg am Kobelweg stadteinwärts an der Blauen Kappe. Zugspitzstraße Richtung Lechhausen, Kurt-Schumacher-Straße und auf der B16 wird auch kontrolliert. Zwischen Burgheim und Rhein am Lech. So, der Berufsverkehr, der hat sich wieder einigermaßen normalisiert. Es gibt noch ein bisschen Stau auf der B2 und B17 Richtung Landsberg. An der Ausfahrt IKEA ist was passiert. Deswegen geht's da nicht weiter.
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0: Lord War. Jason Derulo bei Hitradio RT1. Einen schönen Mittwoch wünschen wir euch. Sonst macht er ja die Stadien und Clubs voll, aber heute spielt er auf einer ganz anderen Bühne und zwar im Bierkönig auf Mallorca, im Ballermann. Jason Derulo mit einer fetten Party, da geht's richtig ab. 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Ab morgen geht's doch los mit den Augsburger Sommernächten. Ja. 3 Tage drehen alle durch. 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Fun, Freude und Freunde treffen. Wir freuen uns mega.
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13: Die Eiswürfelproduktion läuft weiter auf Hochtouren. Auch heute gibt's wieder Sonne, satt und hochsommerliche 33 Grad Top-Temperatur.
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15: Mit Franziska Megerle, guten Morgen. Die Rekordhitze hat uns weiter fest im Griff. Immer mehr Länder melden Rekordtemperaturen und auch Deutschland könnte Ende der Woche den Juni-Hitzerekord knacken. Heute und morgen warnt das Bundesamt für Strahlenschutz vor den höchsten UV-Werten des Jahres, vor allem bei uns im Süden. Es droht also sehr schnell ein Sonnenbrand und wir überhitzen schnell. Der Güterbahnverband kritisiert die Deutsche Bahn wegen des deutschlandweiten Stillstands in der Nacht. Wegen einer technischen Panne ging 2 Stunden lang gar nichts, weder bei der DB noch bei den privaten Zuganbietern. Inzwischen fahren die Züge wieder regulär. Der Verband fordert, das muss jetzt dringend aufgearbeitet werden. Der Digitalfunk der Bahn war ausgefallen. Ursache könnte ein fehlerhaftes Software-Update sein. Autos werden immer größer. Die Deutsche Umwelthilfe schlägt deshalb Alarm. Sie fordert ein Verbot von großen Geländewagen wie SUVs und Pickups in den Innenstädten. Die seien gefährlicher für Fußgänger und Fahrradfahrer und blockieren teils mehrere Parkplätze. In Paris müssen sehr große Autos deutlich mehr fürs Parken zahlen.
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15: Immer mehr Betriebe in Augsburg, Stadt und Land ziehen wegen der hohen Temperaturen aktuell Konsequenzen. In den Landkreisen Augsburg und Eicher-Friedberg werden die Mülltonnen diese Woche schon um 5 Uhr morgens geleert. Und auch Bauarbeiten starten früher, zum Beispiel in der Augsburger Rosenaustraße. Da geht schon um 6 Uhr los. Hitzefrei gibt es am Arbeitsplatz übrigens nicht. Ab 30 Grad muss der Arbeitgeber aber für mehr Hitzeschutz sorgen. Zum Beispiel mit Ventilatoren oder Getränken.
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16: Gleich haben wir es 8:55. Es wird geblitzt in Augsburg. Zugspitzstraße Richtung Lechhausen, Kobelweg stadteinwärts, Rumplerstraße zur Hauenstädter, an der Blauen Kappe und Kurt-Schumacher-Straße, B16 noch zwischen Burgheim und Rhein und B300 zwischen Kübach und Peutenhausen.
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16: B17 Richtung Landsberg. Höhe der Ausfahrt IKEA blockiert ein Pannenfahrzeug die rechte Spur. Es geht zurück mit dem Stau bis nach Gersthofen.
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13: Rein geht's Hallo. In euren Mittwochvormittag. Servus mit der halben Stunde Hits am Stück. Falls ihr gerade die Wassermelone anschneidet, bitte legt das Messer aus der Hand, sonst habt ihr gleich einen Brei vor euch. Denn das ist so eine Powernummer.
16: Ja.
13: Boy, you turn me. Felicien und Cascada.
16: Und weil wir gerade bei supergeilen aktuellen Hits sind, hier kommt schon der nächste. Bibi Rexha.
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1: Der Sommer hat einfach nochmal den Tempomat eingelegt. Auch heute wieder Sonne und 33 Grad Top-Temperatur.
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2: Es wird aktuell geblitzt auf der B16 zwischen Burgheim und Rhein am Lech. B300 noch gemeldet zwischen Kübach und Peutenhausen und in Augsburg. Rumplerstraße, Kobelweg, Zugspitzstraße und von Kobrisstraße.
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2: Der Verkehr hat sich normalisiert. Gute Fahrt.
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4: Das ist die nächste Runde im XXL-Sommer. Auch heute wieder Sonne bis zum Abwinken den ganzen Tag. Es bleibt trocken bei Top-Temperaturen zwischen 31 und 33 Grad.
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5: Mit Franziska Megerle, guten Tag. Es wird immer heißer. Heute und morgen rechnet das Bundesamt für Strahlenschutz mit den höchsten UV-Werten des Jahres. Es droht also sehr schnell ein Sonnenbrand. Bis Ende der Woche könnten wir die 40-Grad-Marke knacken. Für Juni wäre das ein neuer Hitzerekord. Auch in den anderen europäischen Ländern gibt es aktuell Rekordhitze. Frankreich hatte gestern den heißesten Tag seit Beginn der Messungen. In der Bretagne hatten am Morgen fast 70.000 Haushalte keinen Strom. Ein Trafo war überhitzt ausgefallen. Die Kritik an der Deutschen Bahn wächst. In der Nacht standen deutschlandweit wegen einer Funkstörung die Züge komplett still. Die privaten Bahnanbieter sind deshalb sauer, auch sie konnten nicht fahren. Auch NRW-Verkehrsminister Oliver Krischer spricht von einem neuen Tiefpunkt bei der Bahn. Seit dem späten Morgen fahren die Züge wieder normal, jetzt läuft die Ursachensuche. Möglicherweise war ein Software-Update schuld. Bei einer Durchsuchungsaktion im Baugewerbe mit fast 400 Polizisten sind 4 Menschen festgenommen worden. Die Augsburger Staatsanwaltschaft ermittelt gegen mehrere Verdächtige in Bayern und Baden-Württemberg wegen Schwarzarbeit. Sie sollen rund 23 Millionen Euro teils eingesackt haben, statt die Sozialversicherung zu bezahlen. Die Ermittler haben eine 250.000 Euro Bargeld gesichert und mehrere Autos gepfändet. Für die deutsche Fußballnationalmannschaft geht's heute Nachmittag unserer Zeit ins Abschlusstraining. Danach fliegt die DFB-Elf weiter nach New York für das Gruppenspiel morgen gegen Ecuador. Der Gegner für das 16. Finale am Montag steht erst am Wochenende fest.
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4: Die neuesten 3 Blitzer stehen in Augsburg auf der Zugspitzstraße Richtung Lechhausen. Dann haben wir einen in Neuburg am Schwalbanger und auf der B300 zwischen Kübach und Peutenhausen.
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4: Verkehr läuft und falls was ist, ihr gebt uns gerne ein Update durch über die 08000 96 7 96 7. Gute Fahrt!
2: Und hier ist Alex Kunz.
4: So, Endspurt, fast ist Wochenhalbzeit. Ihr wuppt jetzt einen Vormittag in der Arbeit und kriegt eine große Ladung Sommerfeeling ins Ohr. Jetzt mit Harry Styles und American Girls.
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die richtigen Vibes für euren Mittwoch. Die extra lange Playlist am Vormittag. Eine halbe Stunde lang. Eure Lieblingshits nonstop. Das ist der Mehrmusiksommer hier bei Hitradio RT1. Und Alex Warren macht auch gerade so viel Spaß und passt jetzt gut in die kurze Pause zwischendrin. Hier ist er mit Fever Dream. Schönen Vormittag euch.

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6: Am Morgen hat sich Kolumbien das Ticket für die K.O.-Runde bei der WM gesichert. Der 1:0-Sieg gegen die Demokratische Republik Kongo bedeutet mindestens Platz 2 in Gruppe K. Auch Portugal ist durch das 5:0 gegen Usbekistan auf Kurs. Als Star Cristiano Ronaldo hat mit seinen 2 Toren gleich 2 Rekorde aufgestellt. Der 41-Jährige ist der erste Spieler, der bei 6 Weltmeisterschaften ein Tor erzielt hat. Außerdem ist er jetzt bester WM-Torschütze Portugals. Weniger rekordverdächtig war das 0:0 von Mitfavorit England gegen Ghana. Das Team von Thomas Tuchel hat die vorzeitige Quali fürs 16. Finale damit verpasst. Kroatien hat in der Gruppe außerdem 1:0 gegen Panama gewonnen. Der 2. Spieltag ist damit abgeschlossen. Jetzt muss langsam der Taschenrechner rausgeholt werden, um rauszubekommen, welcher Gruppendritte in welchem 16. Finale aufläuft. Deutschland kennt seinen Gegner für das Spiel am Montag, möglicherweise erst Sonntagmorgen.
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7: Ehrlich gesagt, ich weiß gar nicht mehr, wann ich zum letzten Mal eine lange Hose anhatte. Dieser Sommer ist einfach der Wahnsinn und es bleibt erstmal bei den kurzen Klamotten und es bleibt heiß, auch die nächsten Tage. Heute bei Top-Temperaturen um die 33 Grad.
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7: Die neuesten 3 Blitzer stehen in Augsburg auf der Zugspitzstraße B16 zwischen Burgheim und Rhein und Neuburg hat er uns gemeldet, den Schwalbanger.
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7: Stau auf der A8 momentan Richtung Stuttgart zwischen Zusmarshausen und Burgau. Zeitverlust circa eine Viertelstunde. Und wenn ihr noch einen Stau oder einen Blitzer entdeckt, ruft gerne durch oder schickt mir WhatsApp auf die 08000 96 7 96 7. Und es gibt ja immer einen Grund zum Feiern und heute noch einen mehr. Warum, das sage ich euch gegen 10 vor 11. Und jetzt an alle, die sich bei der Hitze gerade in den Wolf schwitzen, haltet durch, wir sorgen zumindest für eine musikalische Abkühlung. Mit Teddy Swims im Mehrmusiksommer, Hitradio RT1 mit Mr. Know It All. Ich bin Alex Kunz. Schönen Vormittag.

0: 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Sag mal, wie macht's denn ihr denn heute? Eher so ruhig im engsten Kreis oder wird's ein größeres Fest?
1: Normalerweise treffe ich mich mit Freunden.
2: Glitzerkleidung an und los geht's.
3: Anstoßen, umarmen, dem Mädchen Bussi geben.
4: Also um 0 Uhr, da knallen die Sektkorken und dann umarmt man sich und dann wird noch ein bisschen gefeiert und dann geht man weg.
0: Hier ist Radio Alte 1 und ob ihr es glaubt oder nicht, heute ist Silvester, also Spargel-Silvester. Das ist heute am Johannistag, das offizielle Ende der Spargelzeit. Und vielleicht gönnt ihr euch heute noch ein, was Leichtes. Es ist genau das Richtige bei dem Wetter. Und genauso leicht klingt dieser beste aktuelle Hit von Megastar Taylor Swift mit Opalite.

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17: Die Klima und die Ventilatoren, die laufen heute wieder auf Hochtouren. Die Sonne heizt uns ordentlich ein. Auch die nächsten Tage noch. Im Laufe des Tages geht's heute hoch auf bis zu 33 Grad.
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19: Mit Franziska Megerle, guten Tag. Das Chaos bei der Deutschen Bahn darf sich nicht wiederholen, das betont heute Verkehrsminister Patrick Schnieder. Er fordert eine umfassende Aufklärung. Sollte es wirklich an einem Softwarefehler gelegen haben, dann müsse die Bahn ihre Systeme besser aufstellen. In der Nacht ist bei der Bahn der Digitalfunk ausgefallen, möglicherweise wegen eines fehlerhaften Software-Updates. Deutschlandweit standen die Züge daraufhin 2 Stunden lang still. Tausende Menschen sind an den Bahnhöfen gestrandet. Die Hitzewelle sorgt für immer neue Temperaturrekorde. Auch bei uns könnte diese Woche die 40-Grad-Marke geknackt werden. Gleichzeitig warnen die Experten vor Sonnenbrand und Hitzschlag. Die Hitzewarnung gilt heute wieder fast flächendeckend. Laut Klimaforschern sorgt der Klimawandel dafür, dass die Hitzewelle dieses Jahr bis zu 4 Grad heißer ist. In Italien und Frankreich gibt es wegen der großen Hitze immer wieder Stromausfälle. Der Guide Michelin hat wieder besonders gute Restaurants ausgezeichnet, viele davon in unserer Region. Das August in Augsburg verteidigt seine 2 Sterne. Die Augsburger Ein-Sterne-Restaurants behalten ihre Auszeichnungen ebenfalls, genauso in Landsberg und Nördlingen. Das Stadere in Eichstätt kommt neu dazu. Die Michelin-Kritiker sind das ganze Jahr weltweit anonym unterwegs. Der Guide Michelin ist eigentlich als Autofahrerhandbuch für lange Fahrten gestartet. Der Luxus kam erst später dazu.
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17: Die neuesten Blitzer stehen in Augsburg auf der Zugspitzstraße auf der B16 Hammer 1 zwischen Burgheim und Rhein und Wittislingen auf der Gartenstraße. Und wer ist hier dran? Hallo?
9: Hallo, hier ist der Andi. Und zwar, ich wollte Abstandsmeldung durchgeben. Und zwar Augsburg Richtung Landsberg, hinterhalb vom Globus, messen Sie von der Brücke wieder einen Abstand.
17: Ist hiermit weitergegeben. Vielen Dank, Andi.
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17: A7 Richtung Füssen, kurz vor der Abfahrt Wohringen. Da liegen Reifenteile auf der rechten Spur. Und A8 eben reingekommen Richtung Stuttgart zwischen Dasing und Friedberg. Steht ein Pannen-LKW. Ihr kommt gut dran vorbei. Betrifft momentan nur einen Standstreifen. Und wenn noch ein Stau oder ein Blitzer dazukommt, dann sagt uns eben mal kurz Bescheid über die 08000 96 7 96 7. Gute Fahrt! So, wir haben es kurz nach 11. Schon sind wir der nächsten Abkühlung ein Stück näher. Und den Endspurt zur nächsten Pause läuten wir jetzt ein mit den Summer Vibes von Nico Santos und All Time High.
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der wunderbaren Adele durch den Mehrmusiksommer bei Hitradio RT1. Es ist 10:45 und wir versüßen euch den nächsten Hitzetag auch heute mit ganz, ganz viel Musik. Eine halbe Stunde lang ohne Pause. Und genauso cool wie die Klimaanlage im Büro oder im Auto ist dieser beste aktuelle Hit von Olivia Rodrigo mit Drop Dead.

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11: Also mein Lieblingsplatz daheim ist momentan die Waschküche im Keller, da ist gerade angenehm kühl. Ich hoffe, ihr habt auch einen guten Schattenplatz, weil heute ist es und bleibt trocken und vor allem heiß bei Top-Temperaturen um die 33 Grad.
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11: Die neuesten Blitzer stehen in Augsburg, in Göggingen auf der von Kobres Straße, dann in Witteslingen auf der Gartenstraße, in Neuburg am Schwalbanger und Abstandskontrolle, Vorsicht auf der B17 Richtung Landsberg zwischen Königsbrunn Süd und Oberottmarshausen.
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11: Verkehr läuft und ihr sagt uns bitte Bescheid, wenn ihr einen neuen Stau oder einen Blitzer entdeckt über die 08000 96 7 96 7. Gute Fahrt!
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11: Dieser Hammersommer, der bleibt uns erstmal die ganze Woche lang Sonne pur. Heute steigen die Temperaturen auf bis zu 33 Grad. Die nächsten Tage und vor allem am Wochenende wird es sogar noch heißer.
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12: Mit Franziska Megerle, guten Tag. Die Kritik an der Deutschen Bahn wird immer lauter. Bundesverkehrsminister Patrick Schnieder fordert umfassende Aufklärung. Ein Chaos wie letzte Nacht dürfe sich nicht wiederholen. Der Digitalfunk der Bahn hatte eine Störung. Deutschlandweit standen die Züge 2 Stunden lang still. Bei den Güterzügen wird es noch Tage dauern, um das aufzuarbeiten, kritisieren die Verantwortlichen. Das Funksystem der Bahn arbeitet noch mit dem 2G-Standard. Gängige Handys sind inzwischen bei 5G. Verdächtige Anzeigen auf der Second-Hand-Plattform Vinted gehen gerade in den sozialen Medien viral. Nutzer sind in Sorge, dass über die Plattform Menschenhandel betrieben werde. Offenbar gibt es aktuell einige Anzeigen für Kuscheltiere und Spielzeug zu absurd hohen Preisen. Bei der Polizei laufen immer mehr Anzeigen rein. Hier heißt es, es wird auf jeden Fall ermittelt, aktuell geht man aber von Fake-Anzeigen aus. Wer die entdeckt, sollte sie laut Polizei nicht weiter auf Social Media teilen, sondern bei der Plattform melden. Und noch eine Meldung in eigener Sache. 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
11: Die neuesten Blitzer stehen in Augsburg, in Göckingen auf der von Kobre Straße übliche Stelle Richtung B17. Dann habt ihr uns gemeldet die Zugspitzstraße Richtung Lechhausen, Zöschlingsweiler Richtung Mödingen und Abstandskontrolle auf der B17 Richtung Landsberg. Auch die übliche Stelle zwischen Königsbrunn Süd und Oberottmarshausen.
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11: 10 Minuten dauert es circa länger momentan auf der A9 Richtung Nürnberg. Zwischen Manching und Ingolstadt Süd, da stockt es auf 3 Kilometern. Und ihr gebt uns Bescheid bitte, wenn ihr was Neues seht. Staus und Blitzer an die 08000 96 7 96 7. Gute Fahrt!
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11: Jawohl, endlich geschafft. Es ist Wochenhalbzeit für euch, hoffentlich mit einer großen Portion Eis zum Abkühlen. Und jetzt mit der großartigen Tiffany Harris und Vertigo.
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Schönen Mittwoch mit Hitradio RT1. Wir haben es 11:11 und ihr noch auf der Suche auf der perfekten Sommerplaylist, dann habt ihr jetzt alles richtig gemacht. Ihr seid schon mittendrin im Mehrmusiksommer. Das ist die halbe Stunde lang eure Lieblingsmusik ohne Pause. Und den hier, den lieben wir alle, weil er so richtig schön nach Sommer und Urlaub klingt. Hier ist für euch Kygo und Save My Love.

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9: Das ist die nächste große Runde im XXL-Sommer. Sonne bis zum Abwinken, trocken und heiß den ganzen Tag. Top-Temperaturen liegen heute zwischen 31 und 33 Grad.
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9: Augsburg-Blitzer stehen in Göggingen auf der Von-Kobre-Straße Richtung B17 und auf der Oberländer-Straße Richtung Kursee. Dann hat er uns gemeldet Zischlingsweiler Richtung Mödingen und Bad Wörishofen, die Kirchdorfer Straße.
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9: Verkehr läuft Gott sei Dank, keine Störungen momentan. Und wenn sich da was ändert, dann ruft einfach durch, schickt eine WhatsApp oder gerne auch eine Voicemail auf die kostenfreie 08000 96 7 96 7.
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0: Schönen Mittag mit Hitradio RT1. Es ist Mittwoch, 10 vor 1. Viele von euch schon wieder oder immer noch fleißig am Schuften und Schwitzen. Julian, du hast es schon geschafft heute, gell?
1: Ich komme nämlich gerade aus Kempten von meiner Abschlussprüfung. Ich hatte gerade die mündliche Abschlussprüfung und bin jetzt ein ausgelernter, ausgebildeter, abgeschlossener Speditionskaufmann.
0: Ja, geil. Herzlichen Glückwunsch. Und jetzt mal eine ordentliche Runde chillen, oder?
1: Auf jeden Fall. Die ganze Zeit im Pool liegen. Der muss heute noch in der Hitze repariert werden, aber danach nur noch im Pool liegen.
0: Du, ich glaube, wir stehen gleich alle bei dir vor der Tür. Lass es auf jeden Fall gut gehen und allen anderen hoffentlich einen schnellen Feierabend heute. 3 Minuten näher dran seid ihr jetzt mit dem besten aktuellen Hit. Der kommt von Michael Schulte. Hier ist Hitradio RT1 mit 5 AM.

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12: Ich hoffe, ihr könnt eure Füße heute noch irgendwie ins kühle Wasser strecken. Erfrischung ist dringend notwendig bei der Hitze und es bleibt auch die nächsten Tage so heiß. Die Top-Temperaturen heute zwischen 31 und 33 Grad.
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13: Mit Franziska Megerle, guten Tag. Das Chaos bei der Deutschen Bahn darf sich nicht wiederholen, das betont Bundesverkehrsminister Patrick Schnieder. Er fordert umfassende Aufklärung. Die Bahn müsse im Zweifel ihre Systeme besser aufstellen. Die Bahn macht aktuell den Tausch eines Technikteils verantwortlich. In der Nacht ist der Digitalfunk komplett ausgefallen. Deutschlandweit standen die Züge daraufhin 2 Stunden komplett still. Tausende Menschen sind an den Bahnhöfen gestrandet. Eine neue Masche auf der Secondhand-Plattform Vinted geht aktuell auf Social Media viral. Jetzt schaltet sich auch die Polizei ein. Offenbar werden gerade viele Angebote für Kuscheltiere oder Spielzeuge zu absurd hohen Preisen eingestellt. In der Beschreibung stehen Angaben zu Alter und Geschlecht. Jetzt vermuten einige Nutzer, ob da nicht nur Spielzeug, sondern auch Menschen gehandelt werden könnten. Die Polizei geht nicht davon aus. Sie sagt, das sind wohl Fake-Anzeigen. Sie gehe aber jedem Hinweis nach. Wer eine solche Anzeige entdeckt, sollte die deshalb nicht auf Social Media teilen, sondern bei der Plattform melden. Und noch eine Meldung in eigener Sache. 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
12: Die neuesten drei Blitzer stehen in Augsburg auf der Oberländer Straße Richtung Kuhsee, Bad Wörishofen, Kirchdorfer Straße und Zürschlingsweiler Richtung Mödingen.
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12: Normale Verkehrslage, und wenn ihr zufällig an einem Stau oder einem Blitzer vorbeikommt, dann schnappt euch schnell euer Handy und ruft uns gerne an oder schickt eine WhatsApp über die 08000 96 7 96 7. Gute Fahrt! So, rein geht's in die zweite Wochenhälfte. Wir feiern das geile Sommerwetter und natürlich ganz, ganz viel Musik mit Sommerfeeling. So wie der wunderbare Hit von Taylor Swift jetzt gleich mit Opalite.
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Ja, ich weiß, viele von euch haben heute noch ein paar Meter zu machen, aber denkt dran, viel habt ihr schon geschafft und mit der extra Portion Lieblingshits geht alles viel, viel schneller. Und während eure Klimaanlage gerade alles gibt, tun wir das auch. Hier ist Hitradio RT1 im Mehrmusiksommer und wir powern euch durch den Nachmittag. Mit Musik von Somber und Homewrecker.

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1: Martin Garrix und Ed Sheeran. Repeat.

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5: Ein paar Quellwolken sorgen gelegentlich für Schatten heute. Ansonsten könnt ihr die maximale Ladung Sonne tanken. Die Temperaturen steigen heute auf 33, am Wochenende auf mindestens 36 Grad.
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5: Die neuesten drei Blitzer hat uns gemeldet aus dem Bärenkeller. Hirblinger Straße Richtung Gershofen, dann die B25 Nördlingen Richtung Möttingen bei der Abfahrt Reimlingen und Bad Wörishofen die Kirchdorfer Straße.
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5: Verkehrslage ist entspannt und wenn sich was Neues ergibt, ihr an einem Stau oder einem Blitzer vorbeikommt, dann ruft gerne durch oder schickt gleich eine WhatsApp auf die kostenfreie 08000 96 7 96 7.
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0: RTL 1, es ist 10 vor 2 und großes Thema auch heute wieder natürlich, der beste Schattenplatz und der schnellste Weg zur nächsten Abkühlung. Jochen, du hast dir noch überlegt, ins Freibad zu gehen, oder?
1: Ja, je nachdem auch wie heiß das wird. Man will ja nicht unbedingt bei 40 Grad dann im Schwimmbad grillen.
0: Ja, das stimmt, aber es gibt ja so viele schöne Orte zum Erfrischen. Zur Not stellt euch einfach mal vor das Kühlregal im Supermarkt. Das geht auch. Ziemlich cool finde ich übrigens auch unseren nächsten Hit. Festival Vibes mit J-Lo und David Guetta jetzt mit Save Me Tonight.

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9: Es ist ein bisschen, als wären wir in so einer Zeitschleife gefangen, wie bei täglich grüßt das Murmeltier. Auch heute ist es heiß und sonnig. Top-Temperatur 33 Grad. Die nächsten Tage wird sogar noch ein bisschen heißer.
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10: Mit Christina Wehrmann. Guten Tag. Bundesfamilienministerin Karin Prien will Kindern erst ab 13 Jahren erlauben, soziale Medien wie TikTok, Instagram oder Snapchat eigenständig zu nutzen. Eine Altersgrenze von 13 Jahren war auch eines von zwei Modellen, die eine Expertenkommission der Ministerin heute vorgeschlagen hat. Alternativ könnten auch einzelne Dienste und Funktionen nach Alter gestaffelt eingeschränkt werden. Laut Prien zeigen etwa 300.000 Jugendliche in Bezug auf Social Media Suchtverhalten. Der Stillstand bei der Deutschen Bahn gestern Abend soll lückenlos aufgeklärt werden. Das fordert Bundesverkehrsminister Patrick Schnieder. Die Bahn macht den Tausch eines Technikteils für das Bahnchaos verantwortlich. Details sind noch nicht bekannt. In der Nacht ist bei der Bahn der Digitalfunk ausgefallen. Deutschlandweit sind daraufhin die Züge 2 Stunden lang komplett stillgestanden. Tausende Menschen waren an den Bahnhöfen gestrandet. Verdächtige Anzeigen über die Secondhand-Plattform Vinted gehen gerade in den sozialen Medien viral. Nutzer sind in Sorge, dass über die Plattform Menschenhandel betrieben wird. Offenbar gibt es immer mehr Anzeigen für Kuscheltiere und Spielzeug zu absurd hohen Preisen. Bei der Polizei laufen immer mehr Anzeigen rein. Hier heißt es, es wird in jedem Fall ermittelt. Aktuell geht man von Fake-Anzeigen aus.
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10: Immer mehr Menschen haben sogenannte Smart Glasses, also Brillen, die mitfilmen. Mehrere Augsburger Parteien wollen die jetzt einigen städtischen Einrichtungen verbieten. Konkret geht's um die Stadtbäder, Sportanlagen und Schulen. Aber auch Aufnahmen mit Smartphones, Tablets oder Kameras sollen in Umkleiden, Duschen oder Toiletten grundsätzlich verboten werden. Unter anderem CSU, SPD und Freie Wähler haben einen entsprechenden Antrag gestellt. Sie warnen, dass mit immer mehr Smart Glasses auch immer mehr Aufnahmen von Menschen gemacht werden, die davon gar nichts mitbekommen. 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
9: Die drei neuesten Blitzer für euch. Augsburg-Bärenkeller, Herblinger Straße Richtung Gersthofen, B25 Nördlingen Richtung Donauwörth, kurz vor der Abfahrt Reimlingen und Bad Wörishofen-Kirchdorfer Straße.
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9: Obacht auf der A8 München Richtung Stuttgart zwischen Günzburg und Leipheim liegt ein Holzbrett auf der linken Spur. Staus und Blitzer an die 08000 96 7 96 7. Gute und sichere Fahrt.
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9: Für euren Weg Richtung Feierabend an diesem super heißen Mittwoch gibt's natürlich hier bei Hitradio RT1 gleich 20 Minuten Hits nonstop für euch. Von The Kid LAROI zum Beispiel. Gitarre und eine richtig sonore Stimme. Ah. Ist ein bisschen Abkühlung fürs Gehirn zumindest heute. Und wir geben Gas mit Kato. Club Feeling. Turn the lights off. Wunderschönen Mittwochnachmittag euch.

ganz ehrlich, mit so geilen Chören kriegt ihr mich immer. OneRepublic mit ihrem ganz neuen Hit Need Your Love, frisch auf der Hitradio RT1 Playlist. Wahnsinn, die haben auch sowas wie eine Hitgarantie gepachtet. Was sie anfassen, wird einfach musikalisches Gold. Heiß ist es heute. Wisst ihr, wo ich gerade wäre? Kennt ihr diese Sprühnebel im Supermarkt über dem Gemüse? Da möchte ich gerade liegen, oder? Oh, das wollen wir jetzt alle sein. Gemüse im Sprühnebel. Mit diesem Bild lasse ich euch jetzt erstmal allein und übergebe an Lady Gaga. Die bringt noch ein bisschen Energie in diesen heißen Nachmittag. Abracadabra, die besten aktuellen Hits bei Hitradio RT1.

0: Das ist der Mehr-Musik-Sommer bei eurem Hitradio RT1 und wir haben noch viel mehr Hits für euch, zum Beispiel den hier. Clock Clock mit Someone Else gleich nach Hype für euch. Bringt euch gut durch diesen Hitzetag und zum Durchatmen, Joe. Da wird's doch gleich 3 Grad kälter mental. End of Beginning. Die besten aktuellen Hits für euren Mittwochnachmittag hier bei Hitradio RT1.
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0: Ich liebe den Sommer, wirklich, aber heute fühlt es sich trotzdem an, als würden wir im Inneren eines Airfryers leben. Top-Temperatur 33 Grad, viel Sonne und es wird noch heißer.
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0: Die 3 neuesten Blitzer für euch. Augsburg-Oberländerstraße Richtung Kusee kurz nach der Unterführung, Dillingen-Ziegelstraße und Augsburg-Bärenkeller-Hörblinger-Straße Richtung Gersthofen.
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0: Ihr kommt ganz easy durch, wenn ihr noch was entdeckt. Staus und Blitzer an die 08000 96 7 96 7. Gute und sichere Fahrt. Hier ist Hitradio RT1 und das Schöne an dieser Hitze ist ja, so irgendwo jenseits der 30 Grad Marke, da müssen wir loslassen, ja? Da ist es dann einfach irgendwie auch schon wurscht. Wir lassen es jetzt einfach flowen an diesem Mittwochnachmittag. Mit 20 Minuten Hits nonstop und den lieb ich besonders. Mein persönlicher Sommerhit des Jahres, Harry Styles, American Girls. Cool und lässig, wie er halt ist. Ich bin Claudia Axner, servus.

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13: Also wenn es so tropisch weitergeht, dann brauchen wir eigentlich an der Wertach nur noch Palmen und Bananenbäume. Es fühlt sich wirklich an wie in einem sehr heißen Urlaubsland. Aktuell Toptemperatur 33 Grad, viel Sonne und die nächsten Tage geht's noch weiter nach oben.
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15: Mit Christina Wehrmann. Guten Tag. Bundesfamilienministerin Karin Prien ist für ein Mindestalter für soziale Medien. Sie will TikTok, Instagram und Co. grundsätzlich erst ab 13 Jahren erlauben. Zusätzlich soll es ihrer Meinung nach eine wirksame Altersüberprüfung geben und gestaffelte Schutzvorkehrungen für Jugendliche je nach Alter. Heute Mittag hat eine Expertenkommission der Ministerin entsprechende Empfehlungen übergeben. Eine neue Masche auf der Secondhand-Plattform Vinted geht aktuell auf Social Media viral. Jetzt schaltet sich auch die Polizei ein. Offenbar werden gerade viele Angebote für Kuscheltiere oder Spielzeuge zu absurd hohen Preisen eingestellt. In der Beschreibung stehen Angaben zu Alter und Geschlecht. Jetzt vermuten einige Nutzer, dass da nicht nur Spielzeug, sondern Menschen gehandelt werden könnten. Die Polizei geht davon aus, dass es Fake-Anzeigen sind, geht aber jedem Hinweis nach. Wer eine Klimaanlage einbauen lassen will, der braucht gerade viel Geduld. Wegen der steigenden Temperaturen und des Homeoffice-Booms ist die Nachfrage so hoch wie lange nicht. Viele Handwerksbetriebe sind über Wochen ausgebucht. Auch in den Baumärkten werden Klimageräte gerade knapp.
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15: Die Sterne-Restaurants in Augsburg bleiben ausgezeichnet. Das hat der Guide Michelin jetzt nochmal deutlich gemacht. Das August verteidigt seine 2 Sterne. Die Alte Liebe, das Snow St. Belly und das Sartori im Hotel Maximilian sind weiter mit 1 Stern ausgezeichnet. Im Umland lässt es sich laut Restaurantkritikern ebenfalls gut essen. Auch das Wirtshaus Meierskeller in Nördlingen und das Lächlein in Landsberg sind mit 1 Stern ausgezeichnet worden. Die News auch auf rt1.de.
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13: Die 3 neuesten Blitzer für euch. Augsburg-Oberländerstraße Richtung Kusee, kurz nach der Unterführung. Dillingen-Ziegelstraße und Augsburg-Bärenkeller-Herblinger-Straße Richtung Gasthofen.
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13: Aktuell habt ihr freie Fahrt. Wenn ihr noch was entdeckt, Staus und Blitzer an die 08000 96 7 96 7. Dankeschön.
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13: Für euer Mittwochnachmittag gibt's natürlich bei eurem Hitradio RT1 und cool bleiben ist heute nicht ganz so leicht bei den Temperaturen. Das Hirn wird langsam aber sicher frittiert, egal. Wir gehen einfach mit, wir schwimmen mit der Hitzewelle mit und von uns gibt's dazu die besten aktuellen Hits für euch und auch den ein oder anderen älteren Banger, zum Beispiel den hier. Loreen, lebende Legende, Euphoria. Und das ist Michi Schulte. Einfach immer ein Garant für einen gute Laune Song. 5 AM performt.

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kriecht durch den Gehörgang, rein ins Gehirn und geht nie wieder raus. Leonie und Callum Scott und ihr neuer Hit Stay haben wir euch ganz frisch auf die Hitradio RT1 Playlist gepackt. Ein Mega-Ding ist das geworden und deshalb packen wir es natürlich auch in euren Mehr-Musik-Sommer. Aber jetzt was ganz anderes. Heute ist der 24. Juni, ihr Lieben. In 6 Monaten ist Weihnachten. Wenn ihr jetzt anfangt mit den Weihnachtsgeschenken, seid ihr diesmal wirklich früh dran. Bei 33 Grad Weihnachtsshopping wäre auch mal was anderes. Schönen Mittwochnachmittag.

0: Hier ist Hitradio RT1 mit dem Soundtrack eures Sommers, gleich Glockenbach mit Brooklyn. Richtig, richtig geil. Und Gänsehaut mit Dermot Kennedy. Power over me. Ja, so eine Gänsehaut kühlt einen zumindest mental auch ein bisschen ab. Die besten aktuellen Hits für euer Mittwochnachmittag hier bei Hitradio RT1. Bleibt bei uns, gleich gibt's mehr davon.
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0: Top-Temperatur 33 Grad, ganz viel Sonne und es ist wie so ein Föhn, der einem so heiß ins Gesicht bläst. Aber es geht auch so ein kleines Lüftchen und gegen Abend wird es dann wieder richtig schön.
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0: Die 3 neuesten Blitzer für euch. A8, ne, Moment, das ist was anderes. Augsburg-Oberländerstraße Richtung Kusee, kurz nach der Unterführung. Dillingen-Ziegelstraße und Augsburg-Bärenkeller-Hirblinger-Straße Richtung Gersthofen.
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0: A8 München Richtung Stuttgart, Vorsicht, Höhe, Tankstelle, Edenbergen liegen Gegenstände. Und A96 München Richtung Lindau, zwischen Scheffelding und Landsberg-Ost liegt ein Warndreieck auf der linken Spur. Staus und Blitzer an die 08000 96 7 96 7. Gute und sichere Fahrt euch.
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1: Das ist der Mehrmusiksommer bei eurem Hitradio RT1. Schönen Mittwochnachmittag, Top-Temperatur 33 Grad. Die Sonne scheint jeden Tag, wirklich mega Wetter, wie im Urlaub. Was habt ihr noch Schönes vor heute?
2: Leider muss ich arbeiten, aber heute abends auf jeden Fall auf Terrasse oder im Park schön grillen mit Freunden.
3: Das schöne Wetter im Garten genießen.
4: Ein schönes Eis essen.
5: Das Freibad gehen.
6: Wenn es geht, in die Sonne legen.
1: Ja, also die Harten legen sich in die Sonne. Respekt, das wäre mir heute zu viel. Aber beim Eis essen, da gehe ich auf jeden Fall mit. Ob im Garten, im Freibad oder noch in der Arbeit, für euch gibt's jetzt die neue von Bebe Rexha, New Religion. Richtig, richtig gut. Das ist Hitradio RT1.

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21: Heiß, heißer, am heißesten. Top-Temperatur 33 Grad heute. Aber das war's noch nicht. Ende der Woche geht's auf 35 rauf. Und die Sonne scheint scheinbar ohne Ende gerade.
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22: Mit Christina Wehrmann. Guten Tag. Arbeiten wir künftig länger, bevor wir in Rente gehen? Bundeskanzler Friedrich Merz hat sich jetzt nochmal klar dafür ausgesprochen und im Bundestag gesagt, die Bundesregierung aus Union und SPD will Vorschläge der Rentenkommission umsetzen. Die empfiehlt, das Rentenalter an die steigende Lebenserwartung zu koppeln. Heißt konkret, bis 2041 könnte der Renteneintritt schrittweise auf 67 Jahre und 6 Monate steigen. Bundesfamilienministerin Karin Prien will Kindern erst ab 13 Jahren erlauben, soziale Medien wie TikTok, Instagram oder Snapchat eigenständig zu nutzen. Eine Altersgrenze von 13 Jahren war auch eines von zwei Modellen, die eine Expertenkommission der Ministerin heute vorgeschlagen hat. Alternativ könnten auch einzelne Dienste und Funktionen nach Alter gestaffelt eingeschränkt werden. Funklöcher in Deutschland selbst melden. Das können Handynutzer ab sofort mit einer App. Das Bundesdigitalministerium und die Bundesnetzagentur starten eine einwöchige Mitmachaktion. Mit der App Mobilfunkcheck können Nutzer schlechten oder ganz fehlenden Empfang dokumentieren. Das soll Behörden und Netzbetreibern zeigen, wo es in Deutschland die größten Lücken im Mobilfunknetz gibt.
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22: Der Neubau der Augsburger Uniklinik soll möglichst hitzesicher werden. Professor Claudia Treidel-Hoffmann vom Lehrstuhl für Umweltmedizin betont,
1: dass es dann am besten noch bis zum Ende des Jahrhunderts möglich ist, dass man darin Patientinnen und Patienten behandelt, weil wir müssen jetzt eben schon von 2 Grad mehr im Schnitt ausgehen. Das heißt, es gibt sehr viel mehr Hitzetage, sehr viel mehr Hitzeperioden und daraufhin müssen wir eben auch unsere Gebäude ausrichten.
22: Dabei geht's um bessere Dämmung, Beschattung und Begrünung, möglicherweise auch Klimaanlagen. 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
23: Die drei neuesten Blitzer für euch. A8 München Richtung Stuttgart, Höhe Tankstelle Edenbergen, liegen Gegenstände auf. Jetzt sag mal, jetzt rutscht mir diese Meldung da schon wieder rein. Mein Gehirn ist überhitzt. Das war natürlich kein Blitzer. Los geht's mit den Blitzern. Augsburg-Oberländerstraße Richtung Kusee, kurz nach der Unterführung, Dillingen-Ziegelstraße und Augsburg-Bärenkeller, Hirblingerstraße Richtung Gersthofen.
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23: Staus und Blitzer an die 08000 96 7 96 7. Gute und sichere Fahrt euch.
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23: Schönen Mittwochnachmittag. Vielleicht geht's euch ähnlich, wenn ich meinen Kopf schief leg, dann schwappt's, weil mein Gehirn, glaube ich, geschmolzen ist. Das habt ihr gerade jetzt schon gemerkt. Deshalb machen wir's kurz. Jetzt gibt's richtig geile Musik für euch. Huntrix mit Golden. Eins meiner absoluten Highlights. Einfach mega. Und neu bei uns? Tiffany Ares. Newcomerin kann man schon gar nicht mehr sagen, weil sie so erfolgreich ist. Vertigo. Viel Spaß.

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1: Also Claudia, ich habe echt einen Flashback. Diese Jungs erinnern mich an Bands wie zum Beispiel Foster the People, The Arctic Monkeys oder The Killers. Mhm. Temper City heißt die Band, kommt aus Israel und sie machen einfach richtig geilen Indie-Rock.
0: Oh ja.
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0: mit DJ Beats geht's für euch Richtung Feierabend. Hier ist Hitradio RT1. Ihr seid mittendrin im Meermusiksommer und gleich gibt's zum Beispiel diesen zauberhaften Hit. So I sing a song for the hustler. Alicia Keys, Underdog. Was für ein Hammerhit. Aus dem Jahr 2020 ist der tatsächlich schon. Gleich nach Hype für euch und der ist ganz neu bei Hitradio RT1. Kygo, der norwegische DJ, hat was Neues rausgehauen. Save My Love kriegt ihr auch gleich zu hören. Das sind die besten aktuellen Hits. Schönen Mittwochnachmittag.
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7: Der letzte Spieltag der Gruppenphase startet. Bis morgen früh herrscht dann zumindest etwas Gewissheit in den Gruppen A, B und C. Den Anfang macht, logisch, Gruppe B. Co-Gastgeber Kanada spielt gegen die Schweiz. Bei einem Unentschieden sind beide weiter. Bosnien-Herzegowina braucht einen möglichst hohen Sieg gegen Katar für die K.O.-Runde. In Gruppe C hofft Schottland auf einen Überraschungserfolg gegen Brasilien, um weiterzukommen. Marokko reicht gegen Haiti ein Punkt. In Gruppe A braucht Tschechien unbedingt einen Sieg gegen die bereits qualifizierten Mexikaner. Gleiches gilt für Südafrika gegen Südkorea. Und dann steht da ja noch die Frage im Raum, welcher Gruppendritte schafft es ins 16. Finale? Dafür hat die FIFA 495 mögliche Konstellationen. Deutschland lernt seinen Gegner für das Spiel am Montag möglicherweise erst am Sonntagmorgen kennen. Die Probleme lassen sich exemplarisch am Beispiel Schweden in Gruppe F erklären. Die Skandinavier bestreiten ihr letztes Gruppenspiel am Freitag. Sollten sie dann tatsächlich Gruppendritter werden, müssen sie erstmal abwarten, ob das überhaupt zum Weiterkommen reicht. Und zu dem Zeitpunkt gäbe es für Schweden dann noch 5 verschiedene Spielorte, die sich auf alle 3 Gastgeberländer verteilen. Da sage ich mal schöne Grüße ans Orga-Team.
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0: So müssen sich die Pommes im Airfryer fühlen, oder? Top-Temperatur 33 Grad und es weht so ein richtig heißer Wind. Dazu ganz viel Sonne, aber natürlich perfektes Badewetter zum Beispiel.
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0: Die 3 neuesten Blitzer für euch. Dillingen-Ziegelstraße, Augsburg-Bärenkeller, Herblingerstraße Richtung Gersthofen und B25 Nördlingen Richtung Donauwörth, kurz vor der Abfahrt Reimlingen.
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0: A8 München Richtung Stuttgart, Höhe Tankstelle Edenbergen liegen Gegenstände und A9 München Richtung Nürnberg zwischen Manching und Lenting 10 Kilometer Stau. Ihr braucht ca. 25 Minuten länger. Staus und Blitzer an die 08000 96 7 96 7. Gute und sichere Fahrt.
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12: Top-Temperatur 33 Grad. Die haben wir auch fast überall in der Region erreicht. Und die Sonne brennt vom Himmel. Im Laufe der Woche wird es sogar noch heißer.
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13: Mit Christina Wehrmann. Guten Tag. Arbeiten wir künftig länger, bevor wir in Rente gehen? Bundeskanzler Friedrich Merz hat sich jetzt nochmal klar dafür ausgesprochen und einen Zeitplan genannt. Im Bundestag sagte er, die Bundesregierung aus Union und SPD will die Vorschläge der Rentenkommission umsetzen. Die empfiehlt, das Rentenalter an die steigende Lebenserwartung zu koppeln. Heißt konkret, bis 2041 könnte der Renteneintritt schrittweise auf 67 Jahre und 6 Monate steigen. Entsprechende Gesetze sollen während der Sommerpause vorbereitet werden. Mit künstlicher Intelligenz lassen sich täuschend echte Fälschungen erstellen und genau dagegen will Bayerns Justizminister Georg Eisenreich härter vorgehen. Der CSU-Politiker fordert für sogenannte Deepfakes einen Strafrahmen von bis zu 5 Jahren Haft. Bei diesen Fälschungen werden Bilder von echten Menschen verwendet, obwohl die nie dabei waren, zum Beispiel auch in Pornos. Wer eine Klimaanlage einbauen lassen will, braucht gerade viel Geduld. Wegen der steigenden Temperaturen und des Homeoffice-Booms ist die Nachfrage so hoch wie lange nicht. Viele Handwerksbetriebe sind über Wochen ausgebucht. Auch in Baumärkten werden Klimageräte gerade knapp.
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13: Am Augsburger Königsplatz ist es heute Nachmittag zu tumultartigen Szenen gekommen. Auslöser war ein Streit zwischen zwei betrunkenen Männern. Die beiden 32-Jährigen stritten erstmal lautstark, dann warf einer den Rollator des anderen in einen Brunnen. Anschließend prügelten die Männer aufeinander ein. Die Situation eskalierte weiter, weil sich immer mehr Menschen in den Streit einmischten und die Stimmung vor Ort deutlich hochkochte. Die Polizei war mit zahlreichen Streifen im Einsatz und hat 20 Platzverweise ausgesprochen. Zwei Personen kamen vorübergehend in Gewahrsam. 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
12: Die drei neuesten Blitzer für euch. Dillingen-Ziegelstraße, Augsburg-Bärenkeller, Hirblingerstraße Richtung Gasthofen und B25 Nördlingen Richtung Donauwörth, kurz vor der Abfahrt Reimlingen.
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12: Staus und Blitzer an die 08000 96 7 96 7. Danke und gute und sichere Fahrt.
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12: Schönen Feierabend, Mittwochnachmittag. Ich hoffe, euer Arbeitstag war ähnlich witzig wie meiner. Bei uns hat es bei den Kollegen alle Gehirne durchgebrannt, irgendwie durch die Hitze. Es wurde so viel gekichert wie schon lange nicht mehr. Hat auch seine guten Seiten. Jetzt ab mit euch ins kühle Biergarten, See oder einfach in der Wohnung verkriechen. Und wir haben den perfekten Soundtrack für euren Sommerfeierabend. Wenn der läuft, füllt sich die Tanzfläche sofort. Die Black Eyed Peas gleich mit I Got a Feeling für euch. Und das ist ganz neu. Jennifer Lopez und David Guetta, Save Me Tonight.

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0: Wir schwitzen uns gemeinsam weiter Richtung Feierabend an diesem heißen Mittwoch. Hier ist Hitradio RT1. Die Sommerplaylist passt zumindest mal. Bei dem Hit kann man sich vorstellen, man ist in einem Club und schwitzt vor lauter Tanzen und nicht vor Arbeit und Hitze. Felix Jähn und Cascada, Boy You Turn Me war das. Und wenn es euch auch so ein bisschen das Hirn weggeschmuggelt hat, ich habe ja, was die Optik angeht, mittlerweile komplett losgelassen und mir einfach so ein Coolpack, der eigentlich fürs Knie gedacht ist, auf den Kopf gesetzt, wie so ein Eishelm. Zumindest kurzzeitig konnte ich wieder denken. Schönen Feierabend.
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0: Hier ist der Mehr Musiksommer bei Hitradio RT1 und gleich gibt's spanischen Sound für euch. Álvaro Soler mit Machia kurz nach halb und der ist auch dabei. Alle Farben mit seinem Feelgood-Hit Baby Goodbye sind die besten aktuellen Hits für euren Feierabend hier bei Hitradio RT1. Macht's euch schön!
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0: So eine Kiesbank im Lech, die Füße im kalten Lechwasser, das wäre jetzt zum Beispiel meine Vorstellung vom perfekten Feierabendort heute. Ihr findet sicher auch einen super Ort. Top-Temperatur 33 Grad, die haben wir auch immer noch. Und es dauert ganz schön, bis es abkühlt heute. Und die nächsten Tage bleibt so heiß.
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0: Die drei neuesten Blitzer für euch. Zwischen Donauwörth und Genderkingenhöhe Flugplatz, Dillingen-Ziegelstraße und Gersthofen-Schubertstraße.
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0: Staus und Blitzer an die 08000 96 7 96 7. Gute und sichere Fahrt und schönen Feierabend.
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Yeah. Schönen Mittwochabend. Mit Hitradio RT1 startet ihr jeden Tag mit guten Nachrichten in euren Feierabend und so auch heute. Unser Like des Tages geht heute an alle von euch, die uns bis jetzt mit geilem Spargel aus der Region versorgt haben. Danke an euch Spargelhöfe mit euren Bauern, Spargelstechern, Verkäufern und. Heute ist nämlich Saisonende und ihr feiert Spargelsilvester. Auf den Höfen gibt es heute große Feste für die Arbeiter und Arbeiterinnen. Lasst's krachen und Dankeschön, gefällt uns. Und jetzt wunderschönen Feierabend mit Hitradio RT1.

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6: Sonne und ein paar harmlose Wolken, die verziehen sich im Lauf des Abends auch noch und in der Nacht wird's dann klar. Tiefstemperatur 15 Grad. Morgen wieder Sonne und harmlose Quellwolken. Toptemperatur 35 Grad und ein kleiner Hoffnungsschimmer. Es wird windiger.
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7: Mit Christina Wehrmann. Guten Abend. Bundeskanzler Friedrich Merz hat bis zum Jahresende Klarheit in Sachen Rente angekündigt. Bei einer Regierungsbefragung im Bundestag hat er sich dafür eingesetzt, die Empfehlungen der Rentenkommission schnell umzusetzen, und zwar in Form mehrerer Gesetze. Die sollen während der Sommerpause vorbereitet werden. Merz betont, die gesetzliche Rente soll nicht gekürzt werden. Allerdings könnte der Renteneintritt bis 2041 schrittweise auf 67 Jahre und 6 Monate steigen. Funklöcher selbst melden. Das können Handynutzer in Deutschland ab sofort mit einer App. Das Digitalministerium und die Bundesnetzagentur starten eine einwöchige Mitmachaktion. Mit der App Mobilfunkcheck können Nutzer schlechten oder ganz fehlenden Empfang dokumentieren. Das soll Behörden und Netzbetreibern dann zeigen, wo in Deutschland es die größten Lücken im Mobilfunknetz gibt. In Bayern ist wieder ein Mensch am Borna-Virus gestorben, und zwar im Landkreis Neuburg-Schrobenhausen. Das hat das dortige Gesundheitsamt mitgeteilt. Bei der verstorbenen Person wurde das Virus erst nach dem Tod festgestellt. Weitere Angaben wurden nicht gemacht aus Rücksicht auf die Angehörigen. Das Borna-Virus wird durch Feldspitzmäuse übertragen und kann bei Menschen schwere Gehirnentzündungen verursachen.
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7: Das Bergrennen Mickhausen soll auch dieses Jahr wieder stattfinden. Und wirtschaftlich sieht es deutlich besser aus als noch vor einem Jahr. Der neue Trägerverein spricht von einer erfolgreichen Sponsorensuche und Unterstützung durch Gemeinde, Landratsamt und ADAC. Nach dem wetterbedingt schwachen Rennen letztes Jahr will der Verein außerdem an einigen Stellen Kosten sparen. Ziel ist es, das Motorsport-Event künftig auf eine stabile finanzielle Basis zu stellen. 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
6: Die 3 neuesten Blitzer für euch. Ottmaring Richtung Kissing in der 80er-Zone im Waldgebiet. Dann zwischen Donauwörth und Genderkingen beim Flugplatz und Dillingen in der Ziegelstraße.
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6: A8 München Richtung Stuttgart zwischen Burgau und Günzburg liegen Reifenteile auf der Straße und unser täglicher A9 Stau München Richtung Nürnberg zwischen Manching und Ingolstadt Nord 5 Kilometer. Staus und Blitzer an die 08000 96 7 96 7. Vielen Dank euch allen, gute Fahrt. Ich habe heute mehrfach versucht, mich zu konzentrieren und hatte dabei ähnlich viel Erfolg wie die Bahn gestern mit ihrem Funknetz. Es ist zu heiß für anstrengende Sachen, wie zum Beispiel atmen oder denken. Musik hören aber geht. Machen wir jetzt auch. 30 Minuten Hits am Stück. Ich bin Alexander Wohlrab. Euch jetzt viel Spaß.
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Eigentlich darf man das gar nicht erzählen, aber ein Kollege hat heute Eiswürfel von der Tankstelle gegenüber geholt, weil unser Kühlschrank einfach nicht mehr nachkommt. Und er hat erzählt, da gibt's fast nichts mehr. Jetzt ist die große Frage, wird es zu Eiswürfel-Hamsterkäufen kommen? Werden Eiswürfel gar die neue Hefe? Oder ist mir vielleicht einfach ein bisschen zu warm? Definitiv. Und hier sind definitiv 30 Minuten Hits am Stück für euch. Jetzt mit Bibi Rexha, New Religion.

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5: 18.30 Uhr.
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6: Sonne und ein paar harmlose Wolken, die verziehen sich im Laufe des Abends auch noch und in der Nacht wird's dann klar. Tiefstemperatur 15 Grad. Morgen gibt's wieder Sonne. Ach, und harmlose Quellwolken, es wird auch wieder heiß. Toptemperatur 35 Grad. Dazu kommt jetzt endlich mal ein etwas erfrischender Wind morgen.
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6: Die drei neuesten Blitzer für euch. Königsbrunn, Egerländer Straße, da steht ein Blitzer-Anhänger. In Gersthofen in der Schubertstraße steht noch einer. Und zwischen Donauwörth und Genderkingen wird auf Höhe des Flugplatzes geblitzt. Wow, ich habe ein Genitiv geschafft. Bei der Hitze.
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6: Auf den Straßen läuft im Moment Staus und Blitzer an die 08000 96 7 96 7. Vielen Dank euch allen. Gute Fahrt. Heute die wichtigste Frage. Ist bei euch noch was frei? Also egal wo, im Biergarten, am Baggersee oder im Planschbecken von den Nachbarn. Ja, die Orte zur Innen- und Außenbefeuchtung sind ein bisschen überfüllt. Gerade bei den Temperaturen ist umfassender Körperkontakt ja dann auch nicht unbedingt jedermanns Sache. Genauso eng gepackt jetzt bei uns die Hits. Somber, Natasha Bedingfield, Felix Jähn und hier ist Teddy Swims.

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0: do. Ab heute Nacht ist es soweit. Erstmal hier ist Hitradio RTL1 am Mittwochabend und ab heute Nacht kann man GTA 6 vorbestellen. Okay, für alle, die digital unter einem Stein leben, das ist ein Computerspiel, wie es erfolgreicher kaum sein kann, also sowas wie die Taylor Swift unter den Games. Und die Fans haben jetzt 13 Jahre gewartet, bis nach Teil 5 nun eben Grand Theft Auto 6 rauskommt. Gut, das sind schon 13 Jahre, in der Zeit schaffen wir normalerweise nicht mal einen Bahnhofsumbau. Nun, auf jeden Fall, ab heute Nacht kann man das Spiel vorbestellen, am 12. November dann downloaden und ab dem 19. November dann erst spielen. Alter, das ist eine Timeline wie bei einem Facharzttermin.
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0: Und jetzt aber weiter mit dem Mehr Musiksommer an diesem Mittwochabend. Hier ist Michael Schulte, 5 AM.

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5: 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Yeah.

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8: Gleich mal vorweg, es ändert sich nicht arg viel. Also heute Abend natürlich Sonnenschein, paar harmlose Quellwolken. In der Nacht verziehen sich die dann auch noch. Dann haben wir eine Tiefsttemperatur von 15 Grad. Morgen wie heute eigentlich. Paar harmlose Quellwolken, Sonne, 35 Grad. Aber was neu dazu kommt, ist ein bisschen Wind. Gut so.
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10: Mit Lisa Schwarzkopf. Guten Abend. Kinder und Jugendliche sollen in der digitalen Welt besser geschützt werden. Die Expertenkommission des Familienministeriums hat dazu jetzt Vorschläge gemacht. Unter anderem eine Altersgrenze für Social Media, die mit 13 Jahren aber nicht ganz so hart ausfällt wie in anderen Ländern. Die Rentenreform soll bis Jahresende durch. Das hofft Kanzler Merz. Nächste Woche will die schwarz-rote Koalition Eckpunkte abstecken und dann an den Gesetzentwürfen arbeiten. Im Herbst sollen sie in den Bundestag. Die Reform sieht unter anderem vor, dass das Rentenalter schrittweise angehoben wird. Die meisten Menschen in Deutschland ändern ihre Reisepläne trotz der weiter hohen Kraftstoffpreise nicht. Das geht aus einer neuen Studie hervor. 87% sagen, dass das keine Auswirkung hat. Nur 2% wollen ihre Reise komplett stornieren. Startschuss heute für den letzten Spieltag der WM-Gruppenphase. Aber wer denkt, nach Abpfiff ist alles klar, hat die Rechnung ohne die FIFA gemacht. Wenn etwa die Schotten gegen Brasilien nicht gewinnen, müssen sie als Gruppendritter tagelang warten, ob es fürs Weiterkommen reicht. Wenn ja, geht's möglicherweise gegen Deutschland.
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8: Die drei neuesten Blitzer für euch. Ottmaring Richtung Kissing in der 80er-Zone im Waldgebiet. Zwischen Donauwörth und Genderkingen beim Flugplatz und den Gasthofen in der Schubertstraße, da steht ein Blitzeranhänger.
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8: Alle Störungen frei, damit so bleibt, fahrt vorsichtig. Staus und Blitzer an die 08000 96 7 96 7. Dank euch. Ich bin Alexander Wohlrab und ich behaupte mal, häufigst gehörtes Geräusch in diesen Tagen oder halt das große Ah, wenn man im Auto ans Lenkrad fasst. Ich habe hier schönere Geräusche, nämlich ganz viel Musik, 30 Minuten Hits am Stück und los geht's mit einem Riesensong. Olivia Rodrigo, Drop Dead.
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schönen Mittwochabend. Hier ist Hitradio RT1 und es dürfte dem einen oder anderen schon aufgefallen sein, es ist heiß. Ich finde es teilweise schon ein bisschen unangenehm, aber am liebsten sind wir ja dann die, die sagen, ja, aber wenigstens ist es ja trockene Hitze. Also so trocken fühle ich mich nicht, eher läuft mir schon der Bart ra. Weiter mit den 30 Minuten Hits am Stück, jetzt mit passenderweise Fever Dream von Alex Warren. 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
1: 19:30.
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1: Sonne, die Wolken werden sogar weniger jetzt. Die verziehen sich im Laufe des Abends und der Nacht dann ganz. Da wird es dann sternenklar. Tiefstemperatur 15 Grad. Morgen wieder Sonne und harmlose Quellwolken. Toptemperatur 35 Grad. Aber jetzt bläst dann morgen endlich einmal ein bisschen Wind.
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1: Die drei neuesten Blitzer für euch. Gersthofen, Schubertstraße, da steht der Blitzeranhänger und in Königsbrunnen, der Egerländer Straße, steht gleich noch einer. Und es wird geblitzt zwischen Donauwörth und Genderkingen beim Flugplatz.
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1: B28 Neu-Ulm, Hettistetten, Vorsicht in beiden Richtungen zwischen Senden und dem Dreieck Hettistetten sind Fahrradfahrer auf der Fahrbahn. A8 München Richtung Stuttgart zwischen München-Langwied und dem Dreieck München-Eschenried hat es einen Unfall gegeben und auf der A8 Richtung Stuttgart steht zwischen Burger und Günzburg auch noch ein defekter LKW auf der Straße. Staus und Blitzer an die 08000 96 7 96 7. Euch allen gute Fahrt und vielen Dank fürs Melden. Gestern Abend ging ja bei der Bahn gar nichts mehr. Also, außer den Fahrgästen. Die gingen ratlos und rastlos auf den Bahnsteigen hin und her. Ersatzteil auswechseln und das Funknetz aus den 90ern schrotten. Diesmal waren die üblichen ausgefallenen Klimaanlagen anscheinend nicht mehr gut genug. Man will ja dem Kunden auch was bieten. Ich biete euch jetzt mal eine dicke Ladung Hits. Denn das ist der Mehrmusiksommer hier bei Hitradio RT1 mit Lady Gaga, Benson Boone, Teddy Swims und Bruno Mars. I Just Might.

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Hitradio RT1 am Mittwochabend. Morgen um diese Zeit ist die Augsburger Innenstadt randvoll. Bumsvoll mit Party People. Bei wahrscheinlich auch noch allerbestem Wetter in den nächsten 3 Tagen dann nichts als Fun, Feiern, Freunde treffen. Und natürlich auch uns treffen. Wir werden auch da sein und wir haben was ganz Besonderes mit euch vor. 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
6: Viel Sonne und nur ein paar Wolken ziehen durch den Abend und es bleibt trocken, höchstens mal ganz vereinzelt ein Tropfen. In der Nacht geht's runter auf rund 18 Grad in Augsburg. Morgen dann wieder viel Sonne, kaum Wolken und trocken. Die Höchstwerte liegen bei 31 bis 33 Grad.
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7: Mit Lisa Schwarzkopf. Guten Abend. Ein Social-Media-Verbot, aber eleganter als Altersgrenze betitelt. Das empfehlen die Experten, die die Bundesregierung beauftragt hat. Die Kommission schlägt ein Mindestalter von 13 Jahren für TikTok, Insta und Co. vor. Oder alternativ unterschiedliche Altersgrenzen, je nach Risiko der einzelnen Plattformen. Wegen möglicher Sabotagepläne gegen die deutsche Gasversorgung ermittelt der Generalbundesanwalt. Es geht um die frühere Gazprom-Tochter Germania. Die sollte vor ein paar Jahren aufgelöst werden, möglicherweise mit dem Ziel, der deutschen Gasversorgung zu schaden. Ermittelt wird gegen einen Russen. Die bayerische Landesregierung will in den kommenden Jahren Milliarden in die Unikliniken im Freistaat investieren. Insgesamt geht es um rund 9 Milliarden für die Standorte in München, Augsburg und Würzburg. Die Uniklinik in Erlangen etwa soll einen hochmodernen Magnetresonanztomographen erhalten. Bei der Fußball-WM steht der letzte Spieltag der Gruppenphase an. Los geht's mit Gruppe B. Bei einem Unentschieden zwischen Kanada und der Schweiz sind beide Teams sicher weiter. Im Spiel Bosnien-Herzegowina gegen Katar zählt für beide Mannschaften nur ein Sieg.
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6: Die neuesten Blitzer stehen bei Ottmaring Richtung Kissing im Waldgebiet, zwischen Donauwörth und Genderkingen in Höhe Flugplatz und in Gersthofen auf der Schubertstraße.
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6: Auf der A7 Füssenreute Richtung Ulm ist zwischen Memmingen Süd und dem Kreuz Memmingen die linke Spur noch bis heute Nacht gesperrt. Gute Fahrt mit Hitradio RT1.
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5: Viel Sonne und nur ein paar Wolken ziehen durch den Abend und es bleibt trocken, höchstens mal ganz vereinzelt ein Tropfen. In der Nacht geht's runter auf rund 18 Grad in Augsburg. Morgen dann wieder viel Sonne, kaum Wolken und trocken. Die Höchstwerte liegen bei 31 bis 33 Grad.
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5: Die neuesten Blitzer stehen bei Ottmaring Richtung Kissing im Waldgebiet, zwischen Donauwörth und Genderkingen in Höhe Flugplatz und in Gersthofen auf der Schubertstraße.
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5: Auf der A7 Füssenreute Richtung Ulm ist zwischen Memmingen Süd und dem Kreuz Memmingen die linke Spur noch bis heute Nacht gesperrt.
6: Gute Fahrt mit Hitradio RT1.
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1: Ein paar Wolken hängen noch am Himmel, sonst bleibt's trocken durch die Nacht. Und in Kaufbeuren gehen die Temperaturen runter bis auf 17 Grad. Morgen gibt's wieder viel Sonne und nur wenig Wolken. Die Höchstwerte liegen bei 30 bis 33 Grad.
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2: Mit Lisa Schwarzkopf. Guten Abend. Kinder und Jugendliche sollen in der digitalen Welt besser geschützt werden. Die Expertenkommission des Familienministeriums hat dazu jetzt Vorschläge gemacht. Unter anderem eine Altersgrenze für Social Media, die mit 13 Jahren aber nicht ganz so hart ausfällt wie in anderen Ländern. Die Rentenreform soll bis Jahresende durch. Das hofft Kanzler Merz. Nächste Woche will die schwarz-rote Koalition Eckpunkte abstecken und dann an den Gesetzentwürfen arbeiten. Im Herbst sollen sie in den Bundestag. Die Reform sieht unter anderem vor, dass das Rentenalter schrittweise angehoben wird. Nach dem tödlichen Angriff auf einen Zugbegleiter in Rheinland-Pfalz hat heute der Prozess begonnen. Ein 26-Jähriger soll Serkan Çalar im Februar bei einer Kontrolle heftig gegen den Kopf geschlagen haben. Danach gab es eine Debatte über die Sicherheit des Zugpersonals. In Deutschland lebt gut jeder fünfte Mensch als Single. Aus Zahlen des Statistischen Bundesamtes geht hervor, dass über 17 Millionen alleine leben. 2005 waren es noch rund 14 Millionen. Besonders oft sind Ältere betroffen.
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1: Die neuesten Blitzer stehen bei Ottmaring Richtung Kissing im Waldgebiet, zwischen Donauwörth und Genderkingen in Höhe Flugplatz und in Gersthofen auf der Schubertstraße.
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1: Auf der A7 Füssenreute Richtung Ulm ist zwischen Memmingen Süd und dem Kreuz Memmingen die linke Spur noch bis heute Nacht gesperrt. Gute Fahrt mit Hitradio RT1.
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1: Ein paar Wolken hängen noch am Himmel, sonst bleibt's trocken durch die Nacht. Und in Kaufbeuren gehen die Temperaturen runter bis auf 17 Grad. Morgen gibt's wieder viel Sonne und nur wenig Wolken. Die Höchstwerte liegen bei 30 bis 33 Grad.
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1: Die neuesten Blitzer stehen bei Ottmaring Richtung Kissing im Waldgebiet, zwischen Donauwörth und Genderkingen in Höhe Flugplatz und in Gersthofen auf der Schubertstraße.
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1: Auf der A7 Füssenreute Richtung Ulm ist zwischen Memmingen Süd und dem Kreuz Memmingen die linke Spur noch bis heute Nacht gesperrt. Gute Fahrt mit Hitradio RT1.
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9: Ein paar Wolken hängen noch am Himmel, sonst bleibt's trocken durch die Nacht. Und in Kaufbeuren gehen die Temperaturen runter bis auf 17 Grad. Morgen gibt's wieder viel Sonne und nur wenig Wolken. Die Höchstwerte liegen bei 30 bis 33 Grad.
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11: Mit André Glatzel. Guten Abend. Experten sind gegen ein ganz strenges Verbot von Insta, TikTok und Co. für Kinder und Jugendliche. Die vom Familienministerium eingesetzte Kommission schlägt ein Mindestalter von 13 Jahren für Social-Media-Accounts vor. Teilweise hatten Politiker für eine Altersgrenze von 16 Jahren geworben. Die Rentenreform soll bis Jahresende durch, das hofft Kanzler Merz. Nächste Woche will die schwarz-rote Koalition Eckpunkte abstecken und dann an den Gesetzentwürfen arbeiten. Im Herbst sollen sie in den Bundestag. Die Reform sieht unter anderem vor, dass das Rentenalter schrittweise angehoben wird. Der Zitat, planmäßige Tausch einer technischen Komponente ist überhaupt nicht nach Plan gelaufen und hat bei der Bahn wohl den Komplettausfall letzte Nacht verursacht. Zehntausende Menschen saßen während der anderthalbstündigen Technikpanne an Bahnhöfen oder in Zügen fest. Wegen möglicher Sabotagepläne gegen die deutsche Gasversorgung ermittelt der Generalbundesanwalt. Es geht um die frühere Gazprom-Tochter Germania. Die sollte vor ein paar Jahren aufgelöst werden, möglicherweise mit dem Ziel, der deutschen Gasversorgung zu schaden. Gegen einen Russen wird ermittelt.
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9: Die neuesten Blitzer stehen bei Ottmaring Richtung Kissing im Waldgebiet, außerdem in Gersthofen in der Schubertstraße und in Königsbrunn in der Egerländer Straße.
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9: Auf der A7 Füssenreute Richtung Ulm ist zwischen Memmingen Süd und dem Kreuz Memmingen die linke Spur noch bis heute Nacht gesperrt. Gute Fahrt mit Hitradio RT1.
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0: Bis Johanni nicht vergessen, 7 Wochen Spargel essen. Oder bis Johanni wird gepflanzt, ein Datum, das du dir merken kannst. Zu kaum einem Tag gibt es so viele Bauernregeln wie zu Johanni. Heute ist der Gedenktag Johannes des Täufers, aber wer war er? Pfarrer Florian Schuller aus Bobingen.
1: Johannes der Täufer war ein ganz wichtiger Mann in der jüdischen Geschichte. Um die Zeit Jesu herum hat er immer wieder gesagt, ihr müsst umkehren, ihr müsst wieder euch auf Gott zuwenden. Und er hat eine eigene Bewegung geschaffen. Er hat nämlich die Leute aufgefordert, sich taufen zu lassen im Jordan, als Zeichen, dass sie sich neu auf Gott zuwenden und ihre Sünden abwaschen.
0: Auch Jesus hat Johannes der Täufer im Jordan getauft. Er gilt daher als Lehrmeister und Vorbild Jesu. Baby!

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1: Ein paar Wolken hängen noch am Himmel, sonst bleibt's trocken durch die Nacht. Und in Kaufbeuren gehen die Temperaturen runter bis auf 17 Grad. Morgen gibt's wieder viel Sonne und nur wenig Wolken. Die Höchstwerte liegen bei 30 bis 33 Grad. Die neuesten Blitzer stehen bei Ottmaring Richtung Kissing im Waldgebiet, außerdem in Gersthofen in der Schubertstraße und in Königsbrunn in der Egerländer Straße. Nichts los auf den Straßen, aktuell ist alles frei. Gute Fahrt mit Hitradio RT1.
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2: Ein paar Wolken hängen noch am Himmel, sonst bleibt's trocken durch die Nacht. Und in Kaufbeuren gehen die Temperaturen runter bis auf 17 Grad. Morgen gibt's wieder viel Sonne und nur wenig Wolken. Die Höchstwerte liegen bei 30 bis 33 Grad.
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3: Mit André Glatzel. Guten Abend. Kinder und Jugendliche sollen in der digitalen Welt besser geschützt werden. Die Expertenkommission des Familienministeriums hat dazu jetzt Vorschläge gemacht. Unter anderem eine Altersgrenze für Social Media, die mit 13 Jahren aber nicht ganz so hart ausfällt wie in anderen Ländern. Die Deutsche Bahn steht einmal mehr in der Kritik. Nach der bundesweiten Störung fordert Verkehrsminister Schnieder eine gründliche Aufklärung. Der Tausch von Technik ist vergangene Nacht nicht nach Plan gelaufen und hatte für den Komplettausfall gesorgt. Mittlerweile läuft wieder alles soweit. Die Rentenreform soll bis Jahresende durch, das hofft Kanzler Merz. Nächste Woche will die schwarz-rote Koalition Eckpunkte abstecken und dann an den Gesetzentwürfen arbeiten. Im Herbst sollen sie in den Bundestag. Die Reform sieht unter anderem vor, dass das Rentenalter schrittweise angehoben wird. Check dein Netz. Unter diesem Motto hat die zweite bundesweite Messwoche fürs Mobilfunknetz begonnen. Jeder kann über eine App anonym mitmachen. Die Daten helfen dabei, noch besser zu sehen, wo es noch hakt beim Mobilfunknetz. Bund, Länder und Kommunen können so den künftigen Netzausbau besser planen.
2: Die neuesten Blitzer stehen in Gersthofen auf der Schubertstraße und in Königsbrunn auf der Egerländer Straße. Nichts los auf den Straßen, aktuell ist alles frei.
4: Gute Fahrt mit Hitradio RT1.
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1: Leonie und Callum Scott.

0: Die katholische Kirche feiert heute am 24. Juni das Fest von Johannes dem Täufer. Er ist eine sehr wichtige Persönlichkeit des Glaubens. Er ist neben Jesus und Maria der einzige Heilige, von dem wir nicht nur den Todestag, sondern auch seinen Geburtstag feiern, erzählt Pfarrer Florian Schuller aus Bobingen.
1: Johannes der Täufer hat nicht nur Jesus getauft, sondern, wenn man es mit unseren Worten sagen könnte, Johannes der Täufer war fast wie der Exerzitienmeister von Jesus. Jesus ist bei ihm in die Schule gegangen und wusste dann, ja, das ist der Weg, der mir von Gott vorgegeben ist und ich werde vollenden, was der Johannes angefangen hat.
0: Johannes der Täufer gilt als eine Lichtgestalt in der katholischen Kirche. Immer noch werden ihm zu Ehren überall in Europa Johannesfeuer entzündet. In Lettland ist der Johannistag sogar ein Nationalfeiertag.

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1: Ein paar Wolken hängen noch am Himmel, sonst bleibt's trocken durch die Nacht. Und in Kaufbeuren gehen die Temperaturen runter bis auf 17 Grad. Morgen gibt's wieder viel Sonne und nur wenig Wolken. Die Höchstwerte liegen bei 30 bis 33 Grad. Die neuesten Blitzer stehen in Gersthofen auf der Schubertstraße und in Königsbrunn auf der Egerländer Straße. Nichts los auf den Straßen, aktuell ist alles frei. Gute Fahrt mit Hitradio RT1.
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1: Mit André Glatzel. Guten Abend. Ein Social-Media-Verbot, aber eleganter als Altersgrenze betitelt, das empfehlen die Experten, die die Bundesregierung beauftragt hat. Die Kommission schlägt ein Mindestalter von 13 Jahren für TikTok, Insta und Co. vor. Oder alternativ unterschiedliche Altersgrenzen, je nach Risiko der einzelnen Plattformen. Der Zitat, planmäßige Tausch einer technischen Komponente ist überhaupt nicht nach Plan gelaufen und hat bei der Bahn wohl den Komplettausfall letzte Nacht verursacht. Zehntausende Menschen saßen während der anderthalbstündigen Technikpanne an Bahnhöfen oder in Zügen fest. Nach dem tödlichen Angriff auf einen Zugbegleiter in Rheinland-Pfalz hat der Prozess begonnen. Ein 26-Jähriger soll Serkan Şala im Februar bei einer Kontrolle heftig gegen den Kopf geschlagen haben. Der Zugbegleiter starb wenig später im Krankenhaus. Danach gab es eine Debatte über die Sicherheit des Zugpersonals. Die Schweiz hat die Vorrunde bei der Fußball-WM als Gruppenerster abgeschlossen. Die Mannschaft von Trainer Murat Yakin setzte sich gegen Kanada mit 2:1 durch. Der Co-Gastgeber schließt die Vorrunde als Zweiter ab. Aufs Weiterkommen kann Bosnien-Herzegowina noch hoffen nach einem 3:1 gegen Katar.
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1: Fastboy, Beautiful Life.

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1: Mit André Glatzel. Experten sind gegen ein ganz strenges Verbot von Insta, TikTok und Co. für Kinder und Jugendliche. Die vom Familienministerium eingesetzte Kommission schlägt ein Mindestalter von 13 Jahren für Social-Media-Accounts vor. Teilweise hatten Politiker für eine Altersgrenze von 16 Jahren geworben. Die Rentenreform soll bis Jahresende durch, das hofft Kanzler Merz. Nächste Woche will die schwarz-rote Koalition Eckpunkte abstecken und dann an den Gesetzentwürfen arbeiten. Im Herbst sollen sie in den Bundestag. Die Reform sieht unter anderem vor, dass das Rentenalter schrittweise angehoben wird. Die Deutsche Bahn steht einmal mehr in der Kritik. Nach der bundesweiten Störung fordert Verkehrsminister Schnieder eine gründliche Aufklärung. Der Tausch von Technik ist vergangene Nacht nicht nach Plan gelaufen und hatte für den Komplettausfall gesorgt. Mittlerweile läuft wieder alles soweit. Die Schweiz hat im letzten WM-Gruppenspiel Kanada geschlagen und die Vorrunde damit als Gruppenerster abgeschlossen. Dafür reichte den Schweizern ein 2:1-Sieg gegen den Co-Gastgeber. Im zweiten Spiel der Gruppe B setzte sich Bosnien-Herzegowina gegen Katar mit 3:1 durch und kann noch auf 16. Finale hoffen.
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1: Mit André Glatzel. Kinder und Jugendliche sollen in der digitalen Welt besser geschützt werden. Die Expertenkommission des Familienministeriums hat dazu jetzt Vorschläge gemacht. Unter anderem eine Altersgrenze für Social Media, die mit 13 Jahren aber nicht ganz so hart ausfällt wie in anderen Ländern. Der Zitat, planmäßige Tausch einer technischen Komponente ist überhaupt nicht nach Plan gelaufen und hat bei der Bahn wohl den Komplettausfall letzte Nacht verursacht. Zehntausende Menschen saßen während der anderthalbstündigen Technikpanne an Bahnhöfen oder in Zügen fest. Die Rentenreform soll bis Jahresende durch, das hofft Kanzler Merz. Nächste Woche will die schwarz-rote Koalition Eckpunkte abstecken und dann an den Gesetzentwürfen arbeiten. Im Herbst sollen sie in den Bundestag. Die Reform sieht unter anderem vor, dass das Rentenalter schrittweise angehoben wird. Die Schweiz hat die Vorrunde bei der Fußball-WM als Gruppenerster abgeschlossen. Die Mannschaft von Trainer Murat Yakin setzte sich gegen Kanada mit 2:1 durch. Der Co-Gastgeber schließt die Vorrunde als Zweiter ab. Aufs Weiterkommen kann Bosnien-Herzegowina noch hoffen nach einem 3:1 gegen Katar.
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